0: bin Diana Kramer. Nach dem Rücktritt von Jens Spahn als Unionsfraktionschef übernimmt sein Stellvertreter Alexander Hoffmann vorübergehend die Leitung der Abgeordneten von CDU und CSU im Bundestag, solange bis ein Nachfolger gewählt ist. Spahns Entscheidung zollte Hoffmann im ZDF-Spezial großen Respekt.
1: Jens Spahn hat für sich eine persönliche Lebensentscheidung getroffen, die Familie betrifft. Und gleichzeitig hat er natürlich gemerkt, dass er hier auf einen Widerspruch zusteuert. Er hat dann versucht, mit einem sehr persönlichen Interview diesen Widerspruch aufzulösen. Und wie er gemerkt hat, das gelingt nicht, hat er für diese Entscheidung getroffen. Die Entscheidung verdient allergrößten Respekt.
0: CSU-Landesgruppenchef Alexander Hoffmann. Spahn war unter dem großen öffentlichen und auch parteiinternen Druck wegen seiner Elternschaft durch eine Leihmutterschaft in den USA als Unionsfraktionschef zurückgetreten. Große Unternehmen in der Europäischen Union dürfen unverkaufte Kleidung und Schuhe künftig nicht mehr vernichten. Eine entsprechende EU-Vorschrift gilt ab heute und sie soll dafür sorgen, dass Firmen ihre Waren erneut verkaufen oder spenden, statt sie wegzuwerfen.
2: Künftig müssen die Firmen ihre unverkaufte Kleidung entweder spenden und verschenken oder aber sie günstiger verkaufen. Nur wenn das alles nicht funktioniert, dürfen die Textilien vernichtet werden. Der Handelsverband Deutschland sieht darin neue Chancen für Verbraucher. Es könnte mehr reduzierte Ware über Outlets oder Secondhand-Kanäle geben. Aber der Handel fürchtet auch neue Kosten durch mehr Bürokratie. Kritiker sagen, Unternehmen könnten die neuen Vorschriften zur Vermeidung von Fast Fashion leicht umgehen. Aus Brüssel, Dieter Ebeling.
0: Das US-Militär hat nach dem Tod von zwei seiner Soldaten Vergeltungsschläge gegen die iranischen Revolutionsgarden angekündigt. Als Reaktion habe man neue Luftangriffe auf den Iran begonnen, teilte das zuständige Regionalkommando CENTCOM auf der Plattform X mit. Nach US-Angaben waren die beiden Soldaten bei einem Einsatz in Jordanien ums Leben gekommen, als sich US-Streitkräfte und Verbündete gegen iranische Raketen- und Drohnenangriffe verteidigten. Damit zum Fußball und da gab es am vorletzten Tag der WM nochmal Nervenkitzel und ein wahres Torspektakel. England hat im kleinen Finale Frankreich mit 6:4 besiegt. Für die Three Lions ist der dritte Platz die beste WM-Platzierung seit dem Titelgewinn vor 60 Jahren.
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0: Die Vorhersage des Deutschen Wetterdienstes. Im Norden ist es bewölkt und an der Nordsee kann es immer wieder Schauer oder Gewitter geben. Ansonsten heute Nacht meist trocken, gegen morgen im Süden erneut teils kräftiger Regen. Abkühlung auf 16 bis 10 Grad. Der Sonntag bringt im Norden und Osten Schauer und einzelne Gewitter. Später kann es auch im Süden immer wieder nass werden. An den Küsten und an den Alpen 17 bis 20, sonst bis 24 Grad.
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5: Ja, das Original hier auf Radio Schlagerparadies. Jetzt noch 2 Stunden lang moderiert. Danach noch 2 Stunden lang ganz einfach abtanzen mit uns rein in den Sonntag, in den 19. Juli 2026. Jetzt gleich mit Sandy Wagner. Und der singt auch. Sie tanzt den Rhythmus dieser Nacht. Die Maxi-Version. Mein Name ist Volker Schommer. Schön, dass ihr mit dabei seid.
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0: Marie Rein mit ihrem noch aktuellen Titel aus dem Mai diesen Jahres, Kopfkino. Wobei, sie hat ja schon zwei weitere Titel in der Zwischenzeit rausgebracht, nämlich Von meinen Lippen. Das Ding ist rausgekommen jetzt am 19. Juni und am 17.07., also jetzt brandheiß, gibt's von ihr auf allen Sprachen Tekiro. Und ich bin mal gespannt, wie der Titel sich dann auch platzieren wird. 0680 56 110, das ist euer direkter Draht zu mir hier ins Studio. Gleich gibt's da Musikwunsch, der mich erreicht hat per WhatsApp. Und ich habe noch einen zweiten, der kommt vom Sören aus Köln. Er meint, was gibt's Besseres als den Rhythmus der Nacht auf Radio Schlagerparadies. Er ist wieder mit dabei, gleich mit seinem Lieblingswunsch-Hit Alles oder Dich von Olaf Berger. Vorher aber, wie gesagt, der Titel, der sich gewünscht wurde, übers Telefon bzw. WhatsApp.
1: Einen wunderschönen guten Abend, liebe Schlagerparadies. Hier ist eure Samantha aus Weingarten, Baden-Württemberg. Ich hätte gern das Lied Zucker und Salz von den Nokis gehört. Und grüße alle, die noch zuhören und alle, die auf den Straßen unterwegs sind. Und natürlich das ganze Team vom Schlagerparadies. Ihr macht nämlich super Mucke, ihr seid ein super Team und ich freue mich jedes Mal, euch zu hören und eure schönen Lieder zu hören. Also vielen Dank für alles. Eure Samantha. Dankeschön.

0: hatte Mario Steffen tanzt Lambada schon seit 2023. Und ab einem gewissen Alter muss man da ja schon so ein bisschen aufpassen mit dem Hüftschwung, sonst hat man plötzlich ziemlich viel Aua. Und der nächste Weg führt dann direkt mal wieder zum Osteopathen oder wo auch immer hin, zum Knochendoktor, das Ganze mal wieder ein bisschen richtet. Jetzt gibt's eine Runde Blaulicht. Matthias Reim, der kommt jetzt zu uns und das für den Stefan und nicht nur für ihn, sondern auch für den Rest der Enkel und zwar vom Opa. Der wird stolze 81 Jahre jung, feiert heute und das eben hoffentlich nicht mit Blaulicht, sondern zumindest nur mit Musik, blaulichtmäßig.
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Der Prinz Damien, ach so, sein aktueller Titel jetzt Anfang Juli 2026 rausgekommen und den kennen wir ja eigentlich auch schon als Sieger bei DSDS 2017 müsste das gewesen sein. Da hat er sich durchgesetzt und im Dschungelcamp hat er sich auch schon irgendwie breit gemacht und bei vielen anderen Dingen eben auch musikalisch hin und wieder eben auch mal mit neuer Musik unterwegs, auch hier bei uns im Rhythmus der Nacht auf Radio Schlagerparadies. Weil ich dich liebe, das ist die Aussage, die Sarah Schiffer jetzt trifft, ein Titel von ihr aus dem Jahr 2020 und diese Aussage trifft sie jetzt für den Alfred aus Münster. Der schickt liebe Grüße raus an Ariane und Tina in Rheine hier im Rhythmus der Nacht.

Ach ja, die Lara wieder. Das nennt man dann auch mal künstlerische Freiheit. Es gibt da ja Aussagen zu dem Thema zum Lieben am heißen Strand von Leuten, die sowas, sagen wir mal, nicht hauptberuflich, aber zumindest finanziell attraktiv gemacht haben. Die Filmchen gab es im Internet und die haben durch die Bank weg gesagt, naja, die Vorstellung ist ja ganz schön, aber die Ausführung hat dann doch so ein bisschen mehr Sand im Getriebe. Das gibt jetzt nicht beim nächsten Musikwunsch. Der kommt nämlich aus Berlin vom Jürgen, der grüßt seine Jugendliebe, mit der er seit 35 Jahren jetzt zusammen ist. Die heißt Tiffany und von der oder für die gibt es jetzt Vanessa Mai. Ich verspreche dir nichts und gebe dir alles. Hier ist der Rhythmus der Nacht auf Radio Schlager Paradies.

Das Ticket nach Berlin. Xanadu, das ist ja ein Teil der ehemaligen Musikapostel und Mischa Kovar zusammen mit einem tollen Titel aus dem letzten Jahr. Apropos toller Titel, in den letzten Jahren ist ja immer mal wieder die Geschichte Perlentaucher aufgetaucht. Das ist ja keine Band im klassischen Sinne, sondern ja mehr oder weniger eine Zusammenstellung von Künstlern, von Produzenten, von Sängern und Sängerinnen, die sich gemeinsam immer zusammentun und dann was richtig Schönes, Tanzbares an den Start bringen. Ich erinnere dann nur an Titel wie Hausverbot oder Heimlich, und jetzt gibt's was Neues von denen, richtig frisch rausgekommen am vergangenen Freitag. Perlentaucher zusammen mit Serrano Cortez, das ist jemand, den wir auch von DSDS kennen. Der aktuelle Titel, der heißt Obsession, den gibt's jetzt hier bei uns im Rhythmus der Nacht. Gleich.

Schau, Amore, die Roten Steiner. Letztes Jahr haben sie uns ja überrascht mit Wind im Haar, Bella Italia. Das Ding ist ja hier rauf und runter gelaufen, war Radioschlagerparadies. Das ist jetzt der Titel aus diesem Jahr. Ciao, ciao, Amore, macht da eigentlich nahtlos weiter und macht genauso Sommerlaune, wie es sein muss. Hier bei uns, auch im Rhythmus der Nacht. Amore mio, damit machen wir gleich weiter. Vino e Musica, Pietro Basile, kommt gleich zu uns für die Jasmin und die schickt ganz liebe Grüße raus an Hans-Peter aus Schenefeld. Vorher gibt's aber noch einen aktuellen Titel von Charlene. Du willst es doch auch, dem ist nichts mehr hinzuzufügen.

der Markus Becker mit seiner Alle Alexandra hier im Rhythmus der Nacht auf Radio Schlagerpartys. Partymäßig geht es auch weiter gleich mit Mary, die ist unterwegs über den Wolken. Und Timo ist der Meinung, dieser Zug ist abgefahren und das Ganze machen wir dann mit Mosaik bis zum Ende der Nacht im Rhythmus der Nacht.

0: Heute Michael Wendler und sein Zelt auf Westerland aus dem Jahr 2014, also aus der Zeit, wo er noch nicht angefangen hat rumzuschwurbeln und einfach nur Musik gemacht hat. Ich habe noch einen Musikwunsch, der ist reingekommen unter der 06805699110. Dazu muss ich dann aber gleich noch ein bisschen was sagen.
1: Moin, hier ist der Moritz aus Lichtenfels-Münden. Wir haben heute schön den ersten Tag Schützenfest gefeiert und wir sitzen jetzt noch bei mir im Keller und ich wünsche mir eine weiße Rose von den Kasselroter Spatzen.
0: Ja, eine weiße Rose gibt's jetzt auch, aber nicht von den Kasselroter Spatzen, sondern die Coverversion von Hanna, die rockt noch ein bisschen mehr. Also viel Spaß im Keller und ich sag mal einfach Prost.

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Die Ella endlich mit ihrer Cinderella, ihr aktueller Titel. Und schon gibt's da ein bisschen Diskrepanzen im Fandom. Die einen meinen, naja, früher hat sie bessere Sachen gemacht, andere finden es ganz lustig. Also ich muss ganz ehrlich sagen, sie hat mal was anders gemacht. Und das ist einfach nur eine schöne, tanzbare Nummer. Da merkt man auch am Video, dass es ihr einfach Spaß gemacht hat, genau dieses Ding aufzunehmen. 3:52 Uhr, das soll es damit gewesen sein vom moderierten Teil des Rhythmus der Nacht. Gleich ab 4 Uhr geht es natürlich noch 2 Stunden weiter rein bis in den Sonntag und wir können uns ab 11 Uhr schon wieder hören. Mit Wünsch dir was, einen Musikwunsch habe ich jetzt noch und der kommt von Michael Holm. Nachts scheint die Sonne, die Version 2023. Musikwunsch von der Kathi aus Hannover. Das soll es damit gewesen sein von meiner Warte aus. Kommt gut in den Sonntag rein. Wie gesagt, wir hören uns ab 11 Uhr wieder. Mein Name ist Volker Schommer. Bis dahin, tschüss und bye bye.

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1: Ich bin Diana Kramer. Am Ende ging alles ganz schnell. Am Mittwoch hatte Unionsfraktionschef Jens Spahn bekannt gemacht, dass er und sein Ehemann Eltern geworden sind durch eine Leihmutter in den USA. Was folgte, war eine Debatte über Moral und Parteilinie. Denn in Deutschland ist Leihmutterschaft verboten. Die CDU lehnt eine Legalisierung ab und Spahn selbst hatte diesen Kurs verteidigt. Dass er für sein privates Glück nun diesen Schritt im Ausland vollzog, sorgte für massive öffentliche und parteiinterne Kritik. Gestern nun der Rücktritt. CDU-Kollegen sprechen von einem richtigen Schritt. Wolfgang Bosbach im ZDF.
2: Die gesamten Wahlkämpfe, die drei, die noch in diesem Jahr vor uns sind, wären ja belastet worden von dieser Debatte. Und es ist auch gut, dass Jens Spahn aus freien Stücken vor der Präsidiumssitzung am Montag sein Amt niedergelegt hat.
1: Der ehemalige CDU-Bundestagsabgeordnete Wolfgang Bosbach. Bundeskanzler Merz will, dass über eine Nachfolge für Spahn möglichst schnell und noch im Juli entschieden wird. Bis dahin übernimmt den Posten vorübergehend CSU-Landesgruppenchef Alexander Hoffmann. Große Unternehmen in der EU dürfen unverkaufte Kleidung und Schuhe künftig nicht mehr vernichten. Eine neue EU-Vorschrift, die ab heute gilt, soll dafür sorgen, dass Firmen ihre Waren erneut verkaufen oder spenden, statt sie wegzuwerfen. Der Handelsverband Deutschland sieht durch die Neuregelung auch Vorteile für Verbraucher. Durch mehr reduzierte Ware, die über Outlets, Restpostenmärkte oder Secondhand-Kanäle angeboten wird. Zum Fußball. Nach 5,5 Wochen geht heute die XXL-WM zu Ende. Ab 21 Uhr heute Abend spielen Spanien und Argentinien um den Titel.
3: Es ist die 6. WM für Superstar Lionel Messi und seine letzte. Ganz Argentinien träumt davon, dass er sich mit seinem 2. WM-Titel verabschiedet. 8 Tore und 4 Vorlagen. Messi ist auch bei dieser WM der überragende Spieler, hat es diesmal aber mit der besten Abwehr des Turniers zu tun. Nur ein Gegentor haben die Spanier bisher kassiert. Das Finalstadion bei New York wird am Abend auch zur Show-Arena. Die FIFA hat die Halbzeit laut Medien einfach mal verlängert, damit Superstars wie Madonna, Shakira, BTS, Justin Bieber und Coldplay auftreten können. Thomas Bremser, Sportredaktion.
1: Im Spiel um Platz 3 hat in der Nacht England mit 6:4 Frankreich besiegt.
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1: Zum Wetter, die Vorhersage des Deutschen Wetterdienstes. Im Süden und im Nordwesten weiter Schauer und Gewitter, sonst bewölkt, vereinzelt auch klar, bei Tiefstwerten zwischen 16 und 10 Grad. Zum Start in den Tag geht es in weiten Teilen des Landes wechselhaft und nass weiter. Ab dem Nachmittag lockert es dann aber vom Norden her über die Mitte auf, dann auch sonnige Phasen und nur ganz im Süden vereinzelt noch Schauer und Gewitter. Die Höchstwerte bei 17 bis 23, am Oberrhein bis 25 Grad.
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1: Ich bin Diana Kramer. Nach dem Rücktritt von Jens Spahn als Fraktionschef der Union übernimmt sein Stellvertreter Alexander Hoffmann vorübergehend die Leitung der Abgeordneten von CDU und CSU im Bundestag. Solange bis ein Nachfolger gewählt ist. Spahns Entscheidung zollte Hoffmann im ZDF am Abend großen Respekt.
2: Jens Spahn hat für sich eine persönliche Lebensentscheidung getroffen, die Familie betrifft. Und gleichzeitig hat er natürlich gemerkt, dass er hier auf einen Widerspruch zusteuert. Er hat dann versucht, mit einem sehr persönlichen Interview diesen Widerspruch aufzulösen. Und wie er gemerkt hat, das gelingt nicht, hat er diese Entscheidung getroffen. Die Entscheidung verdient allergrößten Respekt.
1: CSU-Landesgruppenchef Alexander Hoffmann. Spahn war unter dem großen öffentlichen und parteiinternen Druck wegen seiner Elternschaft durch eine Leihmutterschaft in den USA als Unionsfraktionschef zurückgetreten. Große Unternehmen in der Europäischen Union dürfen unverkaufte Kleidung und Schuhe künftig nicht mehr vernichten. Ab heute gilt eine entsprechende neue EU-Vorschrift.
3: Künftig müssen die Firmen ihre unverkaufte Kleidung entweder spenden und verschenken oder aber sie günstiger verkaufen. Nur wenn das alles nicht funktioniert, dürfen die Textilien vernichtet werden. Der Handelsverband Deutschland sieht darin neue Chancen für Verbraucher. Es könnte mehr reduzierte Ware über Outlets oder Secondhand-Kanäle geben. Aber der Handel fürchtet auch neue Kosten durch mehr Bürokratie. Kritiker sagen, Unternehmen könnten die neuen Vorschriften zur Vermeidung von Fast Fashion leicht umgehen. Aus Brüssel, Dieter Ebeling.
1: Das US-Militär hat nach dem Tod von zwei seiner Soldaten Vergeltungsschläge gegen die iranischen Revolutionsgarden angekündigt. Als Reaktion habe man bereits neue Luftangriffe auf den Iran begonnen, teilte das zuständige Regionalkommando CENTCOM auf der Plattform X mit. Nach US-Angaben waren die beiden Soldaten bei einem Einsatz in Jordanien ums Leben gekommen, als sich US-Streitkräfte und Verbündete gegen iranische Raketen- und Drohnenangriffe verteidigten. Ein weiterer Soldat werde noch vermisst. Zum Fußball. Und da gab es am vorletzten Tag der WM nochmal Nervenkitzel und ein wahres Torfestival. England hat im Spiel um Platz 3 Frankreich mit 6:4 besiegt. Im Endspiel der XXL-WM spielen heute Abend Spanien und Argentinien um den Titel.
0: Das Wetter für Deutschland.
1: Zum Wetter, die Vorhersage des Deutschen Wetterdienstes. Im Süden und im Nordwesten weiter Schauer und Gewitter, sonst bewölkt, vereinzelt auch klar, bei Tiefstwerten zwischen 16 und 10 Grad. Zum Start in den Tag geht es in weiten Teilen des Landes wechselhaft und nass weiter. Ab dem Nachmittag lockert es dann aber vom Norden her über die Mitte auf, dann auch sonnige Phasen und nur ganz im Süden vereinzelt noch Schauer und Gewitter. Die Höchstwerte bei 17 bis 23, am Oberrhein bis 25 Grad.
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1: Ich bin Lea Matschulat. Nach dem Rücktritt von Jens Spahn wegen der Leihmutterschaft für seinen Sohn sucht die Union einen neuen Fraktionschef. Bundeskanzler Merz will die Personalie möglichst zügig klären, am besten noch in diesem Monat. Das erfuhr die Deutsche Presseagentur aus dem Umfeld des Kanzlers. Vor den drei wichtigen Landtagswahlen im Herbst soll es keine langwierigen Personaldebatten geben.
2: Ende Juli geht der Bundeskanzler in den Urlaub und bis dahin will er eine Entscheidung, heißt es. Am häufigsten wird aktuell Kanzleramtschef Thorsten Frey als möglicher Nachfolger von Jens Spahn genannt. Er war mal Stellvertreter, als der noch die Fraktion leitete, kennt sich also mit dem Job bestens aus. Auch CDU-Generalsekretär Carsten Linnemann oder Innenminister Alexander Dobrindt könnten mögliche Kandidaten sein. Am Montag tagt das CDU-Präsidium. Ob Merz dann schon einen konkreten Vorschlag präsentieren kann, bleibt abzuwarten. Diana Kramer, Nachrichtenredaktion.
1: Die ukrainische Hauptstadt Kiew ist vom russischen Militär erneut massiv mit Raketen angegriffen worden. Bürgermeister Klitschko informiert über Einschläge und Brände. Der ukrainischen Luftwaffe zufolge wurden mehr als 2 Dutzend ballistische Raketen aus Russland auf Ziele in und um Kiew abgefeuert. Das Handwerk in Deutschland findet wieder mehr Nachwuchs. Nach Angaben des Zentralverbandes des Deutschen Handwerkes sind in den ersten 6 Monaten des Jahres knapp 67.800 neue Ausbildungsverträge unterschrieben worden, fast 5% mehr als im Vorjahreszeitraum.
3: Während viele Industriebetriebe Stellen abbauen und weniger ausbilden, schlägt das Pendel im Handwerk gerade in die andere Richtung aus. Dachdecker, Elektroniker oder Anlagenmechaniker werden dringend gebraucht. Und das spricht sich offenbar herum. Handwerkspräsident Dittrich sagt, junge Menschen setzen wieder stärker auf sichere Jobs, gute Verdienstmöglichkeiten und echte Karrierechancen. Trotzdem bleiben noch mehr als 20.000 Ausbildungsplätze im Handwerk unbesetzt. Zoe Tessovali, Nachrichtenredaktion.
1: England hat sich den Bronzeplatz bei der Fußball-Weltmeisterschaft erspielt. Das Team setzte sich mit 6:4 gegen Frankreich durch. Im Finale heute Abend treten Argentinien und Spanien gegeneinander an.
0: Das Wetter für Deutschland.
2: Zum Wetter, die Vorhersage des Deutschen Wetterdienstes. Im Süden und im Nordwesten weiter Schauer und Gewitter, sonst bewölkt, vereinzelt auch klar, bei Tiefstwerten zwischen 16 und 10 Grad. Zum Start in den Tag geht es in weiten Teilen des Landes wechselhaft und nass weiter. Ab dem Nachmittag lockert es dann aber vom Norden her über die Mitte auf, dann auch sonnige Phasen und nur ganz im Süden vereinzelt noch Schauer und Gewitter. Die Höchstwerte bei 17 bis 23, am Oberrhein bis 25 Grad.

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1: Ich bin Lea Matschulat. Bundeskanzler Merz will nach dem Rücktritt von Unionsfraktionschef Spahn die Nachfolge zügig klären. Er strebt eine Entscheidung vor seinem geplanten Urlaub ab Ende des Monats an. Das fuhr die deutsche Presseagentur aus Merz' Umfeld. Häufig genannt wird Kanzleramtschef Frei als möglicher Nachfolger. Als Fraktionschef käme auch Generalsekretär Lindemann in Frage. Auch Innenminister Dobrindt wird als Option genannt. Morgen tagt das CDU-Präsidium. Das Handwerk in Deutschland findet wieder mehr Nachwuchs. Nach Angaben des Zentralverbandes des Deutschen Handwerks sind in den ersten 6 Monaten des Jahres knapp 67.800 neue Ausbildungsverträge unterschrieben worden. Fast 5% mehr als im Vorjahreszeitraum.
2: Während viele Industriebetriebe Stellen abbauen und weniger ausbilden, schlägt das Pendel im Handwerk gerade in die andere Richtung aus. Dachdecker, Elektroniker oder Anlagenmechaniker werden dringend gebraucht. Und das spricht sich offenbar herum. Handwerkspräsident Dittrich sagt, junge Menschen setzen wieder stärker auf sichere Jobs, gute Verdienstmöglichkeiten und echte Karrierechancen. Trotzdem bleiben noch mehr als 20.000 Ausbildungsplätze im Handwerk unbesetzt. Zoe Tessovali, Nachrichtenredaktion.
1: Große Unternehmen in der EU dürfen unverkaufte Kleidung und Schuhe künftig nicht mehr vernichten. Eine neue EU-Vorschrift, die ab heute gilt, soll dafür sorgen, dass Firmen ihre Waren erneut verkaufen oder spenden, statt sie wegzuwerfen. Bisweilen gilt die Entsorgung teils als günstiger, als Produkte zu lagern, aufzubereiten oder wieder zum Verkauf anzubieten. Der Handelsverband Deutschland sieht durch die Neuerung auch Vorteile für Verbraucher. Durch mehr reduzierte Ware, die zum Beispiel in Outlets angeboten wird. Nach 5,5 Wochen geht heute die XXL-Fußball-Weltmeisterschaft zu Ende. Ab 21 Uhr spielen Spanien und Argentinien um den Titel.
3: Nur ein Gegentor haben die Spanier bisher kassiert. Das Finalstadion bei New York wird am Abend auch zur Show-Arena. Die FIFA hat die Halbzeit laut Medien einfach mal verlängert, damit Superstars wie Madonna, Shakira, BTS, Justin Bieber und Coldplay auftreten können. Thomas Bremser, Nachrichtenredaktion.
1: Im Spiel um Platz 3 hat in der Nacht England mit 6:4 Frankreich besiegt.
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1: Die Vorhersage des Deutschen Wetterdienstes. Der Sonntag wird ziemlich wechselhaft, vom Südwesten bis in die Osthälfte und an der Nordsee heute immer wieder Schauer und Gewitter. Später lockert es auf und die Sonne zeigt sich öfter. Am Nachmittag nur noch im äußersten Süden nass, dazu 19 bis 23 Grad, am Oberrhein bis 25. Morgen im Norden und Osten Schauer und Gewitter, im Süden und Westen weitgehend trocken bei 26 Grad maximal.
4: Mit einem zauberhaften guten Morgen hier zum Schlagerfrühstück. Mein Name ist Antje Klan. Ich freue mich, dass ihr dabei seid.
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ganz langsam. Hier wird überhaupt heute gar nichts gemacht, außer ausruhen. Es ist nämlich Sonntag. Und das heißt, wir dürfen uns alle vielleicht noch mal eine Runde umdrehen. Und ja, wer schon wach ist, der gießt sich einfach mal einen leckeren Tee oder Kaffee ein. Und dann lassen wir es uns gut gehen. Mit ganz viel guter Laune-Musik. Und die dürft ihr gerne mitbestimmen. Schickt mir doch eine Nachricht hier ins Studio übers Gruß- und Wunschformular auf schlagerparadies.de. Und schwupp, erfülle ich euch gerne eure Musikwünsche. Anfangen tun wir aber mit Musik gleich von Gilbert und Mary Rose. Aber vorher habe ich eine tolle Single von Pia Sophie. Und damit einen wunderschönen guten Morgen.

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Wahnsinnssong von Mary Rose aus dem Jahr 1998. Damit einen wunderschönen guten Morgen in die Welt da draußen. Ihr hört Radio Schlagerparadies und wir sind an eurer Seite, wenn es heißt, wir starten in den Sonntagmorgen. Ganz gemütlich, vielleicht gerade bei euch beim Café oder ihr seid irgendwo im Auto unterwegs und habt was Tolles vor. Ach, ich bin neugierig. Was ist es denn? Wo fahrt ihr hin? Seid ihr auf dem Weg in den Urlaub oder macht ihr einfach nur einen schönen Ausflug? Schreibt es uns doch gerne mal unter 06805699110. Das war die Nummer zum Glück. Gern als WhatsApp-Sprachnachricht. Ich freue mich sehr drauf. Und André aus Hamm hat die Gelegenheit genutzt und auch einen Gruß hier ins Studio geschickt. Einen wunderschönen, angenehmen und erfolgreichen, gut gelaunten Start in den Sonntag, schreibt er und wünscht sich Musik von Pauline. Und da gibt es ein Picknick unterm Eiffelturm.

dann schalten wir mal unser Herz an und schicken ganz viel Liebe in das Land von Radio Schlagerparadies, damit die gute Laune überall ankommt. Und ich hoffe, ihr habt einen entspannten, schönen Sonntag und einen schönen Start in den Morgen. Das natürlich mit uns an der Seite. Und wenn ihr Lust habt, dann dürft ihr mir gerne mal verraten, was bei euch heute so ansteht. Unter 06805699110 bin ich super neugierig, was euer Tag heute so zu bieten hat. Bei uns wird es auf jeden Fall sehr musikalisch. Und das mit Musik von Susan und Daria Ebrahimi. Tour de Chance heißt es da.

Einen wunderschönen guten Morgen, das ganz große Glück von Cliff und Rexona hier gehört auf Radio Schlagerparadies. Ja, Glück und Leid liegen im Leben, und das wissen viele von uns, ganz dicht beieinander. Und der nächste Musikwunsch zeigt das auf jeden Fall, denn Torge aus Kiel hat mir geschrieben und renoviert wohl seit kurz vor um 6 Uhr bis zum großen Finale heute Abend. Er grüßt an dieser Stelle seine Frau Wiebke und schreibt uns, wir erwarten unser erstes Kind. Es kann jederzeit kommen und das ist natürlich super schön. Zudem nehmen wir noch unsere drei Nichten und Neffen durch einen Todesfall auf. Mit eurer Musik schwingt sich die Malerrolle deutlich besser. Und lieber Torge, wir wünschen euch ganz viel Kraft und natürlich ganz viel Glück mit dem kleinen neuen Erdenbürger. Und ihr schafft das. Du wirst auf jeden Fall von uns gut unterhalten mit deinem Musikwunsch von Roland Kaiser. Guten Morgen.

und wie ich das mag, den Morgen mit euch zu verbringen. Mein Name ist Antje Klein. Ich sag nochmal herzlich willkommen hier zum Schlagerfrühstück für alle, die vielleicht jetzt neu eingeschaltet haben. Und ganz viel gute Laune Musik gibt's auf jeden Fall, damit euch der Start in den Sonntag ganz leicht gemacht wird. Und mit aktueller Musik von Stefan Diedel und die Aufdreher, da würde ich sagen, machen wir jetzt mal zusammen eine Frühstücksschlacht. Eine tolle Idee, kann man auch mal machen, um sich den Tag so richtig lustig zu gestalten.

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1: Ich bin Lea Matschulat. Die Union sucht nach dem Rücktritt von Jens Spahn wegen der Leihmutterschaft für seinen Sohn einen neuen Fraktionschef. Bundeskanzler Merz will die Personalie möglichst zügig klären, am besten noch in diesem Monat. Denn vor den drei wichtigen Landtagswahlen im Herbst soll es keine langwierigen Personaldebatten geben.
2: Ende Juli geht der Bundeskanzler in den Urlaub und bis dahin will er eine Entscheidung, heißt es. Am häufigsten wird aktuell Kanzleramtschef Thorsten Frey als möglicher Nachfolger von Jens Spahn genannt. Er war mal Stellvertreter, als der noch die Fraktion leitete, kennt sich also mit dem Job bestens aus. Auch CDU-Generalsekretär Carsten Linnemann oder Innenminister Alexander Dobrindt könnten mögliche Kandidaten sein. Am Montag tagt das CDU-Präsidium. Ob Merz dann schon einen konkreten Vorschlag präsentieren kann, bleibt abzuwarten. Diana Kramer, Nachrichtenredaktion.
1: Große Unternehmen in der Europäischen Union dürfen unverkaufte Kleidung und Schuhe künftig nicht mehr vernichten. Eine entsprechende EU-Vorschrift gilt ab heute und soll dafür sorgen, dass betroffene Firmen ihre Waren etwa erneut verkaufen oder spenden, anstatt sie wegzuschmeißen.
3: Künftig müssen die Firmen ihre unverkaufte Kleidung entweder spenden und verschenken oder aber sie günstiger verkaufen. Nur wenn das alles nicht funktioniert, dürfen die Textilien vernichtet werden. Der Handelsverband Deutschland sieht darin neue Chancen für Verbraucher. Es könnte mehr reduzierte Ware über Outlets oder Secondhand-Kanäle geben. Aber der Handel fürchtet auch neue Kosten durch mehr Bürokratie. Kritiker sagen, Unternehmen könnten die neuen Vorschriften zur Vermeidung von Fast Fashion leicht umgehen. Aus Brüssel, Dieter Ebeling.
1: Das iranische Militär hat zwei weitere US-Soldaten getötet. Das wurde am Abend bekannt. Die beiden Soldaten seien am Freitag in Jordanien ums Leben gekommen, heißt das von US-Seite. Die USA schworen Rache. Ebenso der Iran für die nächtelangen US-Angriffe in den vergangenen Tagen. Die Vereinigten Arabischen Emirate fordern ein sofortiges Ende der Feindseligkeiten sowie eine rasche Rückkehr an den Verhandlungstisch. England hat sich den Bronzeplatz bei der Fußball-Weltmeisterschaft erspielt. Das Team setzte sich mit 6:4 gegen Frankreich durch. Im Finale heute Abend treten Argentinien und Spanien gegeneinander an.
0: Das Wetter für Deutschland.
1: Die Vorhersage des Deutschen Wetterdienstes. Der Sonntag wird ziemlich wechselhaft, vom Südwesten bis in die Osthälfte und an der Nordsee heute immer wieder Schauer und Gewitter. Später lockert es auf und die Sonne zeigt sich öfter. Am Nachmittag nur noch im äußersten Süden nass, dazu 19 bis 23 Grad, am Oberrhein bis 25. Morgen im Norden und Osten Schauer und Gewitter, im Süden und Westen weitgehend trocken bei 26 Grad maximal.
4: Mit dem Schlagerfrühstück einen schönen guten Morgen. Mein Name ist Antje Klann. Schön, dass ihr dabei seid.
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Die beste Zeit ist jetzt, das finde ich aber auch. Ich sage einen wunderschönen guten Morgen. Ihr hört Radio Schlagerparadies und ich glaube, wir sollten uns jeden Tag bewusst werden, dass das Leben viel zu kurz ist, um sich Sorgen zu machen, um sich gegenseitig das Leben schwer zu machen. Und deswegen ist hier die gute Laune auf jeden Fall am Start. Und das gerne mit euren Musikwünschen, die dürft ihr hier ins Studio schicken unter 06805 699 110 als WhatsApp-Sprachnachricht. Und aus Lüneburg, da hat uns der Uwe eine Nachricht geschrieben. Der schickt nämlich Grüße an alle Frühaufsteher am Sonntag. Lasst euch den ersten Kaffee schmecken, hat er noch dazu geschrieben. Und Leinemann, das ist dein Musikwunsch, den erfülle ich dir sehr gerne. Guten Morgen.

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Ein Song, der uns immer wieder in den Arm nimmt, oder? Schwer zu erklären, Joey Heindle hier gehört auf Radio Schlagerparadies. Und damit nochmal einen guten Morgen und einen wunderschönen Sonntag gewünscht an dieser Stelle. Ja, stell dir vor, der Urlaub ist endlich da, der Koffer ist gepackt, die Vorfreude ist riesig und dann, ja, macht das Wetter einen Strich durch die Rechnung. Statt Sonnenschein gibt's dann Regenwolken und statt Badesee nur Pfützen und statt Eis am Strand vielleicht eher nur eine heiße Schokolade. Aber weißt du was? So ein verregneter Urlaub muss noch lange kein verlorener Urlaub sein. Oft entstehen nämlich genau an solchen Tagen die schönsten Erinnerungen und man hat plötzlich Zeit füreinander, entdeckt neue Orte oder macht Dinge, für die im Alltag sonst nie Zeit bleibt. Und vielleicht sitzt du ja gerade mit so einer schönen Tasse Kaffee am Frühstückstisch und hörst den Regen ans Fenster klopfen. Dann nimm ihn doch einfach als Einladung, den Tag ein bisschen entspannter anzugehen, denn Urlaub bedeutet nämlich nicht nur Sonnenschein, Urlaub bedeutet vor allem Zeit zu haben und die sollten wir uns öfter mal füreinander nehmen. Und jetzt nehme ich mir Zeit für diesen tollen nächsten Song, Uwe Busse, Das alles ist Liebe.

Ja, und mit ganz viel Liebe wurde auch wieder das Heimspiel von Andrea Berg organisiert. Wir waren mit am Start und wer ein paar Eindrücke erhaschen möchte und vielleicht nicht dabei war, der schaut gerne mal bei uns vorbei auf unseren Social-Media-Kanälen, auf Radio Schlagerparadies, Instagram oder Facebook. Wie auch immer, schaut gerne mal vorbei. Es war einfach nur unvergesslich. Und ich glaube, Max aus Bonn ist auch ein riesiger Fan von Andrea Berg. Er hat uns nämlich eine Nachricht hier ins Studio geschickt. Aktuell lernt er nämlich für eine Prüfung im Studium und zur Unterstützung wünscht er sich Andrea Berg. Und diesen Song, den kann natürlich auch schon fast jeder mitsingen. Ein Tag mit dir im Paradies. Guten Morgen.

Nick P. und damit einen wunderschönen guten Morgen. Das wünscht übrigens auch die wunderbare Simone aus Gotha und zwar ihrem Gerhard. Ein Sonntagsfrühstück ohne dich kann ich mir gar nicht mehr vorstellen, schreibt sie. Schön, dass es dich gibt in meinem Leben. Ach, da ist aber noch ganz viel Liebe im Raum. Das ist sehr schön und das wollen wir gerne unterstützen mit Musik, die ihr übrigens hier bei uns mitbestimmt, von Daniel Johnson.

aktuelle Musik von Uta Bresan hier auf Radio Schlagerparadies. Ja, wer mit dem Wohnwagen, Wohnmobil oder Zelt unterwegs ist, kennt das bestimmt. Morgens wachst du auf, hörst das Prasseln auf dem Dach und denkst nur, na toll. Aber gerade auf dem Campingplatz kann Regen auch seinen ganz eigenen Charme haben. Wie wäre es zum Beispiel mit so einem ausgedehnten Frühstück unter der Markise? Dazu einfach frische Brötchen vom Campingladen, so ein heißer Kaffee und vielleicht ein spannendes Buch dazu. Ja, viele Campingplätze bieten aber auch inzwischen Spielräume, kleine Wellnessbereiche oder sogar überdachte Freizeitangebote an. Und vielleicht wird heute einfach mal Karten gespielt, gepuzzelt oder gemeinsam gekocht. Und Hand aufs Herz, wann hast du das letzte Mal einfach nur dem Regen zugehört, ohne ständig auf die Uhr oder das Handy zu schauen? Wir sollten das einfach mal ausprobieren. Das heißt, wir genießen jetzt Musik von Bernhard Brink. Frei und abgebrannt, passt doch super. Und legen das Handy jetzt einfach mal ganz kurz beiseite. Guten Morgen.

Wir sind alle über 40. Brunner und Brunner, das war ein Song aus dem Jahr 2001. Ich sag guten Morgen hier bei Radio Schlagerparadies. Ja, über 40 sind bestimmt noch nicht alle da draußen, aber das fühlt sich trotzdem echt schön an, würde ich sagen. Bei mir ist das Tatsache so, ich bin über 40 und finde das einfach nur. Ich bin völlig gelassen geworden und gelassen sollten wir auch sein, wenn das Wetter vielleicht nicht so mitspielt an einem Sonntag. Vorhin haben wir das schon mal kurz besprochen. Ihr dürft mir gerne mal erzählen, was ihr an diesem Sonntag so Schönes plant. Schickt mir eine Nachricht hier unter 06805 699110 als WhatsApp-Sprachnachricht. Bin sehr gespannt. Aber vielleicht ist der eine oder andere ja auch gerade auf dem Weg zum See. Das machen wir jetzt auch mal musikalisch.

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Gina Brese hier gehört auf Radio Schlagerparadies um kurz nach neun und damit einen wunderschönen Start in den Sonntag hier bei uns. Und ich hoffe, der ist völlig tiefenentspannt. Einige, weiß ich, habe gerade beim Künstlerkollegen hier nebenher telefoniert, sitzen gerade gemütlich beim Frühstück nach einer tollen Veranstaltung. Dann würde ich sagen, lasst euch das Frühstück schmecken. Und gut gelaunt geht es auch weiter mit Helene Fischer. Heute Nacht.

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Guten Morgen hier aus dem Studio von Radio Schlagerparadies. Ich hoffe, ihr seid entspannt in den Sonntag gestartet. Das hoffentlich nicht mit Regen. Wir haben ja vorhin schon mal kurz drüber gesprochen. Regen im Urlaub ist nicht so wirklich schön. Und ich hoffe, ihr habt ganz viel Sonne. Und Sonne im Herzen bekomme ich immer, wenn ich eure Musikwünsche hier lesen darf. Sage herzlichen Dank dafür. Und die dürft ihr natürlich auch gerne senden über unsere Schlagerparadies-App. Und da gibt's auch ganz viel zu entdecken. Also ganz schnell aufs Handy laden. Marc aus Wasserburg am wunderschönen Bodensee hat uns geschrieben und möchte gerne Musik hören von Sarah Zucker. Und damit tanzen wir einmal zusammen um die Welt. Guten Morgen.

0: Tolle Formation war das. Team 5 hier gehört auf Radio Schlagerparadies. Damit nochmal einen guten Morgen. Ja, nicht jeder fährt in den Ferien ans Meer oder in die Berge. Viele verbringen vielleicht ihren Urlaub ganz bewusst zu Hause. Und das kann richtig schön sein. Wie wär's zum Beispiel mit einem Frühstück auf dem Balkon? Oder wärst du vielleicht im Straßencafé in Italien lieber? Ja, ihr könnt ja mal euren Garten in eine kleine Wohlfühloase verwandeln. Dazu einfach ein Liegestuhl, gute Musik von Radio Schlagerparadies, so ein leckeres Getränk und manchmal braucht es gar nicht so viel mehr, oder? Vielleicht gibt's aber auch in deiner Region Museen, Schlösser oder kleine Seen oder Cafés, die du schon immer mal besuchen wolltest. Oft kennen wir nämlich die schönsten Ecken direkt vor unserer Haustür am wenigsten. Und manchmal muss man gar nicht weit reisen, um abzuschalten. Man muss sich einfach nur bewusst Zeit dafür nehmen, um schöne Orte zu entdecken. Und Linda Hesse, die hat musikalisch ihren Kleinstadt-Casanova wiederentdeckt.
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1: Komm mit mir, Rosa Weiß hier auf Radio Schlagerparadies. Damit einen wunderschönen guten Morgen um kurz nach 9:30. Und da sind natürlich viele von euch schon richtig gut wach und schreiben gerne auch Musikwünsche hier ins Studio. Übers Gruß- und Wunschformular hat mir Ingeborg geschrieben und Markus. Und liebe Grüße senden sie aus Bubendorf, das ist in der Schweiz. Und leider regnet es bei uns immer nur kurz. Ferien, schreibt sie, machen wir immer wieder kurz mit dem Treiben. Und da sollte es nicht regnen. Die nächste Reise geht an den Mondsee Ende Juli. Ach, na, das ist doch ein ganz toller Ausflug. Und vielleicht besucht ihr ja, wenn ihr in der Nähe seid, auch mal den wunderschönen Mondsee. Jetzt gibt's auf jeden Fall für euch den Musikwunsch. Waterloo und Robinson.

0: Annemarie, verlieb mich grad. Na, das ist doch auch mal eine tolle Idee für einen Sonntag, sich einfach mal zu verlieben. So ganz einfach ist das allerdings nicht, aber man kann es natürlich gerne mal versuchen. Geht doch einfach mal ein bisschen in die Stadt spazieren oder an den See und vielleicht trefft ihr da ja jemand und lächelt ihn einfach mal an und fragt, ob man auf einen Kaffee einladen kann. Das macht man heute viel zu selten, denn wie verlieben sich heute die Menschen? Über irgendwelche Apps. Ich finde es irgendwie langweilig. Ich habe das anders angestellt, aber das ist ein anderes Thema am Sonntag. Ich wünsche euch auf jeden Fall einen schönen Sonntagvormittag und das mit Musik von Dennis Wilms. Hier gehört auf Radio Schlagerparadies.
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0: Einen zauberhaften guten Morgen. Ja, freuen dürfen wir uns auf jeden Fall auf unsere Hörerreise, und zwar den Original-Sommerspaß in Oberstaufen. Der steht ja eigentlich quasi so vor der Tür, und wir freuen uns auf ganz viele tolle Künstler, unter anderem mit dabei Christian Leis, Anni Perka, Gabi Baginski, Max Weidner, Tommy Steiner, Hansi Vogt und Frau Weber. Ich bin auch mit am Start und freue mich natürlich, euch kennenzulernen, und meine Kollegen ebenso. Deshalb, ja, wer dabei ist und schon Tickets hat für diese wundervolle Reise, ja, da werden wir uns auf jeden Fall bald sehen in dem wunderschönen Hotel und schöne Dinge miteinander erleben und tolle Konzerte in Oberstaufen. Jetzt allerdings würde ich sagen, hole ich erstmal ein bisschen Musik wieder dazu. Nino D'Angelo, wer bringt dich nach Hause? Ja, das kann ich nicht beantworten, aber euch einen schönen Sonntag und vielleicht einen tollen Spaziergang jetzt gleich unternehmen.
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1: Ich bin Lea Matschulat. Die Union sucht nach dem Rücktritt von Jens Spahn wegen der Leihmutterschaft für seinen Sohn einen neuen Fraktionschef. Bundeskanzler Merz will die Personalie möglichst zügig klären, am besten noch in diesem Monat. Denn vor den drei wichtigen Landtagswahlen im Herbst soll es keine langwierigen Personaldebatten geben.
2: Ende Juli geht der Bundeskanzler in den Urlaub und bis dahin will er eine Entscheidung, heißt es. Am häufigsten wird aktuell Kanzleramtschef Thorsten Frey als möglicher Nachfolger von Jens Spahn genannt. Er war mal Stellvertreter, als der noch die Fraktion leitete, kennt sich also mit dem Job bestens aus. Auch CDU-Generalsekretär Carsten Linnemann oder Innenminister Alexander Dobrindt könnten mögliche Kandidaten sein. Am Montag tagt das CDU-Präsidium. Ob Merz dann schon einen konkreten Vorschlag präsentieren kann, bleibt abzuwarten. Diana Kramer, Nachrichtenredaktion.
1: Große Unternehmen in der Europäischen Union dürfen unverkaufte Kleidung und Schuhe künftig nicht mehr vernichten. Eine entsprechende EU-Vorschrift gilt ab heute und soll dafür sorgen, dass betroffene Firmen ihre Waren etwa erneut verkaufen oder spenden, anstatt sie wegzuschmeißen.
3: Nur wenn das alles nicht funktioniert, dürfen die Textilien vernichtet werden. Der Handelsverband Deutschland sieht darin neue Chancen für Verbraucher. Es könnte mehr reduzierte Ware über Outlets oder Secondhand-Kanäle geben. Aber der Handel fürchtet auch neue Kosten durch mehr Bürokratie. Kritiker sagen, Unternehmen könnten die neuen Vorschriften zur Vermeidung von Fast Fashion leicht umgehen. Aus Brüssel, Dieter Ebeling.
1: Das iranische Militär hat zwei weitere US-Soldaten getötet. Das wurde am Abend bekannt. Die beiden Soldaten seien am Freitag in Jordanien ums Leben gekommen, heißt das von US-Seite. Die USA schworen Rache. Ebenso der Iran für die nächtelangen US-Angriffe in den vergangenen Tagen. Die Vereinigten Arabischen Emirate fordern ein sofortiges Ende der Feindseligkeiten sowie eine rasche Rückkehr an den Verhandlungstisch. England hat sich den Bronzeplatz bei der Fußball-Weltmeisterschaft erspielt. Das Team setzte sich mit 6:4 gegen Frankreich durch. Im Finale heute Abend treten Argentinien und Spanien gegeneinander an.
0: Das Wetter für Deutschland.
1: Die Vorhersage des Deutschen Wetterdienstes. Der Sonntag wird ziemlich wechselhaft, vom Südwesten bis in die Osthälfte und an der Nordsee heute immer wieder Schauer und Gewitter. Später lockert es auf und die Sonne zeigt sich öfter. Am Nachmittag nur noch im äußersten Süden nass, dazu 19 bis 23 Grad, am Oberrhein bis 25. Morgen im Norden und Osten Schauer und Gewitter, im Süden und Westen weitgehend trocken bei 26 Grad maximal.
4: 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Einen wunderschönen Sonntagmorgen hier bei uns. Mein Name ist Antje Klann und ihr hört das Schlagerfrühstück.
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Sonntagmorgen auf Radio Schlagerparadies. Und der ein oder andere hat bestimmt heute ausgeschlafen und sitzt vielleicht sogar am Frühstückstisch und denkt sich so, ach komm, lass mal brunchen und sich einen Tee oder Kaffee eingießen und Seele baumeln lassen. Das ist gut so. Ich habe auch schon überlegt, was ich danach jetzt mache, wenn ich danach um 11 Uhr Sendeschluss habe und werde auf jeden Fall ein bisschen spazieren gehen und heute mal nichts tun. Gar nichts. Einfach mal gar nichts. Doch ein bisschen was Leckeres essen und vielleicht besuche ich ja auch das eine oder andere Café und wirklich mache heute gar nichts und das ist bei mir super schwer, denn ich bin so ein kleines quirliges Bündel. Wenn es mir gut geht, wenn ich gesund bin, bin ich am Start und dann will ich irgendwas machen. Und wenn ich den Garten mache oder ja, halt für euch hier sitze, ich liebe es einfach. Und deswegen schreibt mir doch gerne mal hier ins Studio, was bei euch heute so passiert, unter 06805 699 110. Ich bin sehr, sehr neugierig. Und jetzt gibt's Musik auf die Ohren, die gute Laune bringt von den starken Freunden.

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0: aktuelle Single von Anni Perker, Fiesta del Sol, hier hört Radio Schlagerparadies. Das macht richtig gute Laune, finde ich, der Song. So schönes Sommerfeeling. Und ich habe natürlich vorhin mal gefragt, was ihr heute so anstellt. Und gerade wenn es regnet, gibt es natürlich Momente, wo man sich ein bisschen ärgert. Aber ich würde sagen, wir machen das Beste draus. Irmi hat uns hier eine Nachricht hinterlassen und die erzählt uns, wie es bei ihr so aussieht.
1: Guten Morgen, Antje. Genau das ist mir heute Morgen passiert. Nach herrlichen 2 Wochen Sonnenschein prasselte heute Morgen der Regen auf meinen Camper. Das Ärgerliche ist nur, haltet einpacken, wenn alles nass ist. Aber sonst waren es 2 sehr schöne Wochen im Schwarzwald. Ich würde mich sehr freuen, wenn du mein Herzenstürmer von Vivien Lind spielen würdest, und wünsche allen einen schönen Sonntag.

0: guten Morgen, Wochenende.
1: Ganz genau, das wünschen wir euch hier bei Radio Schlager Paradies. Es ist Wochenende und wir haben Ideen gegen Langeweile. Falls heute nämlich der Regen nicht aufhören möchte bei euch, habe ich ein paar Ideen. Und zwar, wie wäre es mal mit so einem Spielemarathon? Holt doch einfach mal wieder Mensch, ärger dich nicht oder Rommi oder Skat aus dem Schrank. Und vielleicht schlummert sogar noch ein Puzzle mit 1000 Teilen irgendwo auf dem Dachboden. Das macht auch super Spaß. Allerdings solltet ihr nicht mit mir Mensch, ärger dich nicht spielen. Ich kann das überhaupt nicht ab. Ganz ehrlich, meine Familie sagt immer, nein, Antje, mit dir spielen wir das nicht. Ich sage, warum denn? Ich mache doch super viel Spaß. Nein, mit dir macht das keinen Spaß, weil wenn ich merke, dass ich verliere, dann fliegen gerne mal diese kleinen süßen Hütchen durch die Gegend. Ich kipp das ganze Spiel um und kann da nicht verlieren bei dem Spiel. Das ist wirklich sehr unterhaltsam. Ich hoffe, bei euch in der Familie geht es ein bisschen entspannter zu. Und ihr könnt natürlich noch leckeres Popcorn selber machen dazu. Ach, das macht einfach nur Spaß. Deswegen lasst euch nicht ärgern, wenn es bei euch vielleicht regnet. Es gibt immer eine gute Lösung, sich toll zu unterhalten. Wir sind natürlich auch an eurer Seite und unterhalten euch gut. Mit ganz viel Musik gibt's jetzt von Birgit Langer.

0: Die aktuelle Single von Norman Langen, Die Liebe schafft das schon, ganz genau. Mit ganz viel Liebe gehen wir durch den Sonntagvormittag mit euch und erfüllen euch natürlich liebevoll auch eure Musikwünsche. Und in den nächsten hören wir mal rein.
1: Hallo ihr Lieben, hier ist der Dieter aus Sachsen. Ich komme gerade aus Bruckberg, bin auf dem Nachhauseweg. Weil in Bruckberg war ja unter anderem mit Jan Kunert und Anni Perker das Schlagerfeeling Open Air. Wunderschöne Veranstaltung. Und ich wünsche mir heute von der zauberhaften Romy Kirsch den Titel Tabu.

Ganz genau. Vielerorts sind Sommerferien und ich sage einen wunderschönen guten Morgen. Und manchmal hat man natürlich nicht das Traumwetter. Das ist heute Morgen unser Thema. Es regnet vielleicht vor dem Fenster. Aber was wir oft vergessen, das Wetter, das können wir nicht ändern. Unsere Einstellung dazu aber schon. Und Kinder machen es uns einfach vor, denn sie springen in Pfützen, die bauen einfach Staudämme im Regen und lachen über matschige Schuhe. Und vielleicht sollten wir Erwachsenen uns davon manchmal eine Scheibe abschneiden. Denn so ein Regentag kann genauso wertvoll sein wie ein Sommertag bei 30 Grad, wenn wir ihn einfach nur annehmen. Und ich würde sagen, ich nehme jetzt mal den nächsten Song an von Melia. Hör nicht auf zu tanzen, das ist auch eine tolle Idee. Einfach mal rausgehen, im Regen tanzen und das Leben genießen. Macht euch einen schönen Sonntag.

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zauberhafte Vorstellung, dass man sich die Sonne einfach so einpacken kann und vielleicht weiterschicken kann. Ganz ehrlich, ich danke dem, der die Sonne jetzt vor mein Fenster hier gestellt hat. Oh, es ist so schön, es sieht wirklich toll und zauberhaft aus. Und ich hoffe, ihr habt heute auch so ein, zwei Sonnenstrahlen und nicht so viel Regen wie die letzten Tage. Und mit ganz viel guter Musik wollen wir euch natürlich den Sonntag weiter versüßen mit Sonne im Herzen. Eva Luginger, die hat eine neue Single am Start, Heimliche Tränen. Und damit wünsche ich euch eine schöne Zeit.

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1: Oh, richtig guter Laune-Song von Vincent Groß. Ihr hört Radio Schlagerparadies. Und so langsam fängt mein Magen an zu grummeln. Ich habe irgendwie Hunger und könnte schon das nächste vertragen. Frühstück gab's ein kleines, deswegen so langsam kriege ich Mittagshunger. Ihr dürft ja gerne mal schauen, was bei euch so auf den Teller heute kommt und uns das verraten unter 06805 699110. Wir sind neugierig. Gerne als WhatsApp-Sprachnachricht. Allerdings würde euch dann Volker schon mal antworten an dieser Stelle. Der übernimmt jetzt nämlich hier das Zepter und ist gleich an eurer Seite und wird natürlich alle eure Musikwünsche gerne erfüllen. Mit der Sendung Wünscht ihr was, wird er jetzt um die Ecke kommen. Euch wünsche ich einen traumhaften Sonntag und ja, freue mich, wenn wir uns dann bald wieder hören. Jetzt habe ich noch ein bisschen Musik für euch vorbereitet. Gibt es jetzt von Francine Jordi und sag an dieser Stelle bis dann, eure Antje Klann. Tschüss, macht's gut. Man vergleicht sich so.

0: Euer Sonntagvormittag mit euren Grüßen und Wünschen hier auf Radio Schlagerparadies und mit mir. Mein Name ist Volker Schommer. Schön, dass ihr dabei seid. Hallo.
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Jutta Bresan, es ist alles noch da, einer ihrer ganz großen Titel. Und für all diejenigen, die jetzt schon so ein bisschen Panik schieben, weil es auch keine Ankündigung jetzt bei Facebook gegeben hat für diese Sendung und auch bei anderen Kollegen und Kolleginnen. Momentan hat Facebook tatsächlich eine größere Panne. Man kommt einfach nicht rein. Also wenn ihr es momentan auch nicht schafft, dann liegt das nicht an euch. Dann liegt es daran, dass Mark Zuckerberg mal wieder auf irgendeiner Leitung steht, über das WLAN-Kabel gestolpert ist oder sonst was. Was wir definitiv nicht machen, wir stolpern nie übers Kabel. Unsere Gruß- und Wunschbox funktioniert natürlich jederzeit über radioschlagerparadies.de in dieser Sendung und natürlich auch unsere direkte Leitung ins Studio unter der 06805611 und unsere natürlich auch ganz komfortable Radioschlagerparadies. Blinder Feller kommt jetzt zu uns. Mit Sonne geht das leichter. Gibt's jetzt hier und das für den Steffen und direkt anschließend alles ohne Garantie für die Manuela aus Großenhain. Jens Bogner nämlich, die wünscht sich das Lied ohne Garantie von Jens Bogner, grüßt alle, die sie kennen und wünscht allen noch einen richtig schönen Sonntag hier über Radio Schlagerparadies.

Der Jay Khan oder auch kurz Tarek genannt mit der 2025er Version von seiner Maria. Momentan hat er ja auch so ein bisschen im Hinterkopf, er könnte ja auch mal ein bisschen rumschauspielern, hat wohl ein paar Videos gedreht und möchte dann auch mal vielleicht auf die große, kleine oder wie auch immer die mittlere Leinwand. Vielleicht sehen wir ihn ja irgendwann mal zumindest im Pantoffelkino. Wen wir auf jeden Fall gleich direkt hören, ist Semino Rossi. Aktueller Titel von ihm, Wahnsinn oder Liebe. Die Marianne hat sich das Ganze gewünscht aus Magdeburg und grüßt damit ihren lieben Mann, der wegen seiner Erkrankung momentan im Pflegeheim ist. Aber die beiden haben im vorigen Jahr Diamantene Hochzeit gefeiert. Das muss man auch erstmal hinbekommen. Und vorher gibt es jetzt noch direkt Forsberg mit Halten. Das war die Debütsingle dieses Projekts für die Andrea aus Donau. Die ist aber gerade gar nicht in Donau. Die ist nämlich unterwegs und die grüßt ihren Mann Thomas, der neben ihrem Auto sitzt. Sie hat nämlich einen schönen Kurzurlaub in Amtsberg und sind jetzt auf dem Weg nach Hause. Also kommt gut an. Hier ist euer Musikwunsch.

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1: So klingt ja euer Sonntag auf Radio Schlagerparadies mit René Ulbrich und seinem aktuellen Sommerhit Josephine. Und den könnt ihr natürlich auch live erleben als Gastgeber bei uns. 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Da kann man nicht nur Mumien schubsen, sondern auch richtig Schlager hören. Machen wir jetzt auch übrigens in der Sendung hier mit euren Grüßen und Wünschen. Antti Borg kommt nämlich jetzt zu uns, und zwar für die Marie aus Saarbrücken. Die grüßt ihre Eltern und Freunde, und Uli Bastian haben wir auch noch. Der ist unerhört bislang geblieben heute. Für den Hans-Joachim aus Wassenberg, und der möchte damit seine liebe Frau Silvia grüßen und freut sich, wenn er genau diesen Titel nochmal hört. Gibt's gleich nach Andy Borg, nämlich unerhört den Uli Bastian.

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0: Das ist er, der neue der Horst, immer für dich. So klingt er, der Sonntag hier auf Radio Schlagerparadies. Und gleich geht's rein in wenigen Minuten in den Sonntagmittag. Natürlich erstmal mit dem Top-Quiz am Sonntag, danach wieder mit euren Grüßen und Wünschen hier auf Radio Schlagerparadies. Und zwei davon habe ich jetzt gleich noch. Zum einen nämlich Helene Fischer, volle Kraft voraus. Sie ist ja gerade auf ihrer 360-Grad-Tour und das ist richtig erfolgreich. Der Musikwunsch kommt vom Gärtner. Er schickt Sonntagsgrüße raus an den Rainer auf der Rückreise aus Neustrelitz. Heim nach Glauchau und ich habe noch einen Musikwunsch, der ist reingekommen unter der 0681569110 und zwar per Telefon und auch davon unterwegs.
1: Hallo, hier ist der Uwe. Herzliche Grüße nach Deutschland. Bin auf dem Rückweg von Kroatien, der Insel Rab, wieder zurück nach Deutschland und ich grüße alle meine Kolleginnen und Kollegen bei der Deutschen Bahn und alle meine Freunde und Bekannten. Ich habe einen besonderen Wunsch von Jörg Bausch. Und das wäre der Musikwunsch dieser Flug.
0: Ja, dieser Flug habe ich leider nicht, aber ich habe mir gedacht, wir sind Piloten, dürfte vielleicht auch gehen.

0: die Draufgänger mit ihrer Version des Roland-Kaiser-Klassikers Schachmatt. Und damit ist es jetzt kurz nach 12 Uhr.
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2: Ich bin Lea Matschulat. Kanzler Merz will nach dem Rücktritt von Unionsfraktionschef Spahn die Nachfolge zügig klären. Er strebt eine Entscheidung vor seinem geplanten Urlaub ab Ende des Monats an. Das erfuhr die deutsche Presseagentur aus Merz' Umfeld. Häufig genannt wird Kanzleramtschef Frei als möglicher Nachfolger. Als Fraktionschef käme auch Generalsekretär Lindemann in Frage. Auch Innenminister Dobrindt wird als Option genannt. Morgen tagt das CDU-Präsidium. Große Unternehmen in der Europäischen Union dürfen unverkaufte Kleidung und Schuhe künftig nicht mehr vernichten. Eine entsprechende EU-Vorschrift gilt ab heute.
3: Künftig müssen die Firmen ihre unverkaufte Kleidung entweder spenden und verschenken oder aber sie günstiger verkaufen. Nur wenn das alles nicht funktioniert, dürfen die Textilien vernichtet werden. Der Handelsverband Deutschland sieht darin neue Chancen für Verbraucher. Es könnte mehr reduzierte Ware über Outlets oder Secondhand-Kanäle geben. Aber der Handel fürchtet auch neue Kosten durch mehr Bürokratie. Kritiker sagen, Unternehmen könnten die neuen Vorschriften zur Vermeidung von Fast Fashion leicht umgehen. Aus Brüssel, Dieter Ebeling.
2: Das Handwerk in Deutschland findet wieder mehr Nachwuchs. Nach Angaben des Zentralverbandes des Deutschen Handwerks sind in den ersten 6 Monaten des Jahres knapp 67.800 neue Ausbildungsverträge unterschrieben worden. Fast 5% mehr als im Vorjahreszeitraum.
4: Während viele Industriebetriebe Stellen abbauen und weniger ausbilden, schlägt das Pendel im Handwerk gerade in die andere Richtung aus. Dachdecker, Elektroniker oder Anlagenmechaniker werden dringend gebraucht. Und das spricht sich offenbar herum. Handwerkspräsident Dittrich sagt, junge Menschen setzen wieder stärker auf sichere Jobs, gute Verdienstmöglichkeiten und echte Karrierechancen. Trotzdem bleiben noch mehr als 20.000 Ausbildungsplätze im Handwerk unbesetzt. Zoe Tessovali, Nachrichtenredaktion.
2: Bei einem Unfall mit einer Geisterfahrerin sind in Hessen 2 Menschen ums Leben gekommen. 3 Kinder und Jugendliche schweben in Lebensgefahr. Die Frau war an der Anschlussstelle Florstadt in falscher Richtung auf die Autobahn 45 gefahren und kurz darauf mit dem Auto eines 70-Jährigen frontal zusammengestoßen. Die beiden starben. Der Ehemann der 34-Jährigen ist schwer verletzt. Die Kinder im Alter von 10 bis 15 Jahren sind in kritischem Zustand. Die Familie stammt aus Bayern.
1: Das Wetter für Deutschland.
2: Die aktuelle Vorhersage des Deutschen Wetterdienstes. Wechselnde Bewölkung heute und im Norden und Osten auch Schauer, vereinzelt kurze Gewitter. Die Schauer im Süden ziehen ab. Am Nachmittag lediglich noch von Oberschwaben bis zu den Alpen einzelne Gewitter. Vom Südwesten und Westen bis in die Mitte dagegen zunehmend sonnig. Die Temperaturen bewegen sich zwischen 17 und 26 Grad. Die niedrigsten Werte an den Küsten. Zu Wochenbeginn im Norden und Nordosten Schauer und Regen, im Süden Sonnenschein, ähnliche Temperaturen wie heute.
0: Schlagerparadies. Rein geht's in den Sonntagmittag. Hier ist gleich mit dem Topquiz am Sonntag. Danach wieder mit euren Grüßen und Wünschen. Und mit mir, mein Name ist Volker Schommer. Mahlzeit.
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1: Schönen Sonntagmittag, ihr Lieben. Jetzt tut euer Lieblingssender was für euch. 100 Euro für dich jetzt, wenn du uns sagst, was hier rauskommt.
2: Wie viele 2-Cent-Briefmarken sind in einem Dutzend?
1: Wie viele 2-Cent-Briefmarken sind denn in einem Dutzend? Wenn du das weißt, 0137 90 30 400, 0137 90 30 400 für 50 Cent aus allen deutschen Netzen. Ruf jetzt direkt an.
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1: Wie viele 2-Cent-Briefmarken sind denn in einem Dutzend? 0137 90 30 400. Runde ist freigegeben. 0137 90 30 400 für 50 Cent aus allen deutschen Netzen. Ich bin nicht allein im Studio. Die Sonne geht auf. Die Chrissy ist da. Hallo?
4: Ja, hallo. Ach, das ist ja sehr nett.
1: Das ist schön, dass du da bist. Sag mal, ja. Du als Glücksbringerin unserer Hörerinnen und Hörer, man kennt dich ja hier auf diesem Sender sehr, sehr gut. Wann hat der Hörer denn sein Geld?
4: Ja, das geht heute raus per Echtzeitüberweisung, obwohl Sonntag ist.
1: Ist das nicht schön?
4: Ja, das ist super.
1: Also nochmal beantworten Sie uns bitte diese Frage.
2: Wie viele 2-Cent-Briefmarken sind in einem Dutzend?
1: Ja, das ist die große Frage, die beantwortet werden muss. Geld ist heute da, da werden wir für euch tätig werden, ihr Lieben. Das heißt, direkt nach dem Gewinnen rüber in die Gewinnredaktion. Ein paar Angaben brauchen wir und dann Echtzeitüberweisung auf dein Konto. 100 Euro. Netto und steuerfrei, was für eine schöne Sache, wie ich finde. Jetzt dürfen wir dir in deinem Wohnzimmer auch mal was zurückgeben. Du gibst uns, deinem Lieblingssender, so viel. Jetzt dürfen wir was zurückgeben. Und da ist jemand am Telefon. Schönen Sonntagmittag. Wer ist dran?
5: Schönen Sonntagmittag, hier ist die Angelika.
1: Angelika, schön, dass du mit dabei bist. Hi, grüß dich.
5: Ich grüße dich auch.
1: Angelika, Trommelwirbel.
5: Ja.
1: Was kommt raus?
5: 12.
1: Richtig, Angelika! Aber Angelika, jetzt haben wir es aber die Spannung wirklich ins Unfassbare reingetrieben, ne, wir zwei.
5: Ja.
1: 100 Euro, was machst du damit?
5: Da gönne ich mir ein Essen mit meinem Mann.
1: Sehr schön. Mach das, ihr Lieben. Bleib am Telefon. Geld ist heute auf deinem Konto. Dranbleiben.
5: Danke dir.
1: Tschüss. Ciao. Tschüss. Mach mal direkt weiter, würde ich sagen, mit der nächsten Runde. Jetzt geht es hier um...
2: Ein Mann hat 6 Töchter. Jede davon hat einen Bruder. Wie viele Kinder hat der Mann insgesamt?
1: Ein Mann hat 6 Töchter. Jede davon hat einen Bruder. Wie viele Kinder hat der Mann insgesamt? Runde ist freigegeben. 0137 90 30 400. 0137 90 30 400 für 50 Cent aus allen deutschen Netzen. Hier nochmal die Frage.
2: Ein Mann hat 6 Töchter. Jede davon hat einen Bruder. Wie viele Kinder hat der Mann insgesamt?
1: Also ein Mann hat 6 Töchter, jede davon hat einen Bruder. Wie viele Kinder hat der Mann insgesamt? Da war er eh ganz schön fleißig, der Mann, ne? Das ist ja unglaublich. Also, jetzt die richtige Lösung sagen. Martina war schon mal in der vorherigen Sendung da und meinte das.
6: Was kommt raus?
5: Also ich glaube, es sind 6 Kinder.
6: Bist du ganz sicher, dass es 6 Kinder sind?
5: Also ich habe eben noch mal mit meinem Mann, wir haben noch mal kurz geredet und er glaubt auch, dass es 6 Kinder sind.
1: Leider nicht 6 Kinder. Er hat ja schon, ein Mann hat 6 Töchter, jede davon hat einen Bruder. Also müssen mehr als 6 sein, ne? Wie viele Kinder hat der Mann insgesamt? Chrissy, was ist hier los?
4: Ja, du, wir verdoppeln jetzt gleich mal. Wir gehen von 100 Euro Garantiegewinn auf 200 Euro Garantiegewinn. Geht heute raus per Echtzeitüberweisung.
1: Oh, da ist schon mehr drin als ein Essen mit einem Mann jetzt, ne?
4: Das würde ich auch sagen.
1: 200 Euro für dich. 0137 90 30 400. 12.11 Uhr, wir sind live. Wir sind auf dich angewiesen. Jetzt wollen wir dich verwöhnen. 0137 90 30 400 für 50 Cent aus allen deutschen Netzen. Warum kann 6 hier nicht stimmen?
2: Ein Mann hat 6 Töchter. Jede davon hat einen Bruder. Wie viele Kinder hat der Mann insgesamt?
1: Jetzt aber, Caro war auch schon mal in einer anderen Sendung da und meinte das. Und jetzt die Lösung, gewinn die Kohle.
7: Also alle zusammen mit dem Vater sind 8.
1: Hm? Hast du gesagt mit dem Vater?
7: Ja.
1: Caro, das ist ja irgendwie gar nicht so die Frage, ne? Nee, das ist nicht so die Frage. Deswegen ist es auch nicht richtig. Also 8 sind es auch nicht. Chrissy, wir suchen weiter. Nochmal ran hier.
4: Ja, wir suchen weiter, aber mit mehr Geld. Nochmal 100 Euro drauf, weil hier noch niemand richtig gelöst hat. Wir spielen jetzt um 300 Euro garantierter Gewinn.
1: Ha! 300 Euro einfach mal so auf deinem Lieblingssender. Sabalot. So. 0137 90 30 400 0137 90 30 400 für 50 Cent aus allen deutschen Netzen. Warum ist 6 oder 8 nicht richtig?
2: Ein Mann hat 6 Töchter. Jede davon hat einen Bruder. Wie viele Kinder hat der Mann insgesamt?
1: Das ist die große Frage. Wie viele Kinder hat der Mann insgesamt? Nicht 6, nicht 8. Jetzt die richtige Lösung nennen. Glücksleitung 3, Chrissy, weiterhin erreichbar hier?
4: Ja, weiterhin erreichbar. Noch niemand, der richtig gelöst hat. Okay, dann werde ich jetzt mal eine richtig schöne Summe draus machen. Oh. Ich erhöhe jetzt nicht um 100 Euro, sondern um 200. Es geht jetzt um 500 Euro garantierter Gewinn. Heute überwiesen, heute auf dem Konto.
1: Wahnsinn. Also das ist die Chance. 0137 90 30 400 0137 90 30 400 für 50 Cent aus allen deutschen Netzen. Ein Mann, ne, hat 6 Töchter. Jede davon hat einen Bruder. Wie viele Kinder hat der Mann denn insgesamt? Das ist die Frage, die man beantworten sollte. Michaela war auch schon mal in einer anderen Sendung da und die meinte das. Ja, wir sind gespannt. Wie lautet Ihre Lösung?
0: 36. 6 Töchter mal 6 Söhne.
1: 36 Kinder?
0: Ja.
1: Nee, also das ist zu viel. Das kann ich gleich mal verraten. Der Mann war ja schon recht fleißig, muss man ehrlicherweise sagen. Aber 36, das kann man keinem Mann, vor allem keiner Frau zumuten, Chrissy, wie du schon gesagt hast. Ne?
4: Die arme Frau.
1: Ja. Um Gottes Willen, die arme Frau.
4: Um Gottes Willen. Ja, wir machen mehr Geld raus. Wir legen noch mal 100 drauf. Es geht jetzt um 600 Euro garantierter Gewinn. Geht heute raus per Echtzeitüberweisung.
1: Also jetzt noch mal ganz kurz. Wir müssen schon in realistischen Sphären bleiben. 36 ist viel, viel zu viel. Hast du was anderes raus? 0137 90 30 400 0137 90 30 400 für 50 Cent aus allen deutschen Netzen. Hier nochmal die Frage, darum geht's.
2: Ein Mann hat 6 Töchter. Jede davon hat einen Bruder. Wie viele Kinder hat der Mann insgesamt?
1: Chrissy, ist da schon jemand in Leitung 3?
4: Nein, da ist noch niemand in Leitung 3. Okay, jetzt gibt's noch mehr Geld, weil hier noch niemand richtig gelöst hat.
1: Was machst du?
4: Ich lege nicht 100 drauf, sondern 150. Es geht jetzt um 750 Euro Garantiegewinn. Heute überwiesen, heute auf dem Konto.
1: Jetzt hör auf hier. Das ist ja unglaublich. 750 Euro für dich, wenn du jetzt löst. 0137 90 30 400. Hallo, schönen Sonntag. Irgendjemand da? 0137 90 30 400 für 50 Cent aus allen deutschen Netzen. Jetzt haben wir 6 von Martina, 8 von Caro und 36 von Michaela gehört. Ein Mann hat 6 Töchter. Das ist eh schon eine Menge, ne? Ein Mann hat 6 Töchter. Da muss er aufpassen, du. Also ein Mann hat 6 Töchter. Jede davon hat einen Bruder. Wie viele Kinder hat der Mann insgesamt? Ich weiß auch gar nicht, ob ich einem Mann alleine 6 Töchter wünschen würde.
4: Ach, jetzt hör mal auf.
1: Da brauche ich ja überlegen. Ja, 6 Töchter und eine Frau, ne, das ist ja schon mal...
4: Es gibt aber Leute, die haben dann wirklich nur Mädels oder nur Jungs.
1: Mein lieber Scholli, wie schaut's bei dir zu Hause aus? 0137 90 30 400. 0137 90 30 400 für 50 sind aus allen deutschen Netzen. Aber jetzt bitte nicht 36 sagen.
2: Ein Mann hat 6 Töchter. Jede davon hat einen Bruder. Wie viele Kinder hat der Mann insgesamt?
1: Aber mach's bitte besser als Tobi, der war vorher in der vorherigen Sendung schon mal da und der sagte das. Was kommt raus?
8: 12.
1: Nein, ach du liebes Bisschen. 12 ist auch zu viel. 12, nee, 12 Kinder. Wer hat 12 Kinder? Außer die Wollnis.
4: Na, die haben, glaube ich, mehr.
1: Die haben noch mehr. Ach du Liebe. Also es ist weniger. Wir suchen weniger als für Chrissy. Was machen wir jetzt?
4: Ja, dann gibt es jetzt richtig Geld. Noch keiner hat richtig gelöst hier im Studio. Okay, ich erhöhe jetzt von 750 nicht auf 800, nicht auf 900. Ich gehe auf 1.000 Euro garantierter Gewinn. Ich brauche nur einen, der löst. 1.000 Euro Garantiegewinn geht heute raus per Echtzeitüberweisung.
1: Das ist Wahnsinn. Das ist also 1.000 Euro für dich jetzt, wenn du richtig löst. 0137 90 30 400. Willkommen in deiner verrückten Lieblingssenderwelt. 1.000 Euro jetzt auf dein Konto, wenn du richtig löst. 0137 90 30 400 für 50 Cent aus allen deutschen Netzen. Da kommen auch nicht 12 raus. Warum?
2: Ein Mann hat 6 Töchter. Jede davon hat einen Bruder. Wie viele Kinder hat der Mann insgesamt?
1: Wie viele Kinder hat der Mann insgesamt? Das würden wir ganz gern jetzt von dir hier wissen und wir brauchen die richtige Lösung. Jede Sekunde zählt, Chrissy. Ist da schon jemand in Leitung 3? Bitte sag mir, da ist jemand.
4: Da ist niemand in Leitung 3. Ich ändere das jetzt. Ich verdopple die Gewinnchancen. Ich gebe doch die Glücksleitung 4 dazu. Doppelte Gewinnchance in 3, 2, 1 ab jetzt.
1: Gewinnchance für dich gerade verdoppelt. 0137 90 30 400. Wir sind auf Gewinnersuche. 0137 90 30 400. Für 50 sind aus allen deutschen Netzen jetzt aber.
2: Ein Mann hat 6 Töchter. Jede davon hat einen Bruder. Wie viele Kinder hat der Mann insgesamt?
1: Chrissy, ist schon irgendjemand da gerade? Ich wünsche mir jetzt hier wirklich einen Gewinner gerade.
4: Ja, wir machen weiter. Wir gehen auf die dreifache Gewinnchance. Die Glücksleitung 5 kommt dazu. Dreifache Gewinnchance ab jetzt.
1: Okay, dreifache Gewinnchance. Also hier tut sich wirklich einiges. Wir sind auf Gewinnersuche. 0137 90 30 400. 0137 90 30 400. Für 50 sind aus allen deutschen Netzen. Ein Mann hat 6 Töchter. Jede davon hat einen Bruder. Wie viele Kinder hat der Mann insgesamt? Wir haben 6 gehört von Martina, 8 von Caro, 36 von Michaela und 12 von Tobi. Ein Mann hat 6 Töchter. Jeder hat einen Bruder. Wie viele Kinder hat der Mann insgesamt? 1.000 Euro jetzt sofort netto steuerfrei. Dreifache Gewinnchance. Chrissy, schon jemand da jetzt gerade?
4: Noch niemand da. Ich gebe noch eine Leitung dazu.
1: Bitte.
4: Vierfache Gewinnchance mit der Glücksleitung 8 ab jetzt.
1: Wahnsinn. Gewinnchance vervierfacht. 0137 90 30 400. 0137 90 30 400. Für 50 sind aus allen deutschen Netzen. Jede Sekunde zählt. Wir brauchen dich jetzt mit der vierfachen Gewinnchance. Sag uns die Lösung.
2: Ein Mann hat 6 Töchter. Jede davon hat einen Bruder. Wie viele Kinder hat der Mann insgesamt?
1: 0137 90 30 400. Wir warten hier wirklich jetzt auf denjenigen, der es raus hat. Wenn du die Lösung nicht weißt, nicht anrufen. Ne? Wir brauchen denjenigen mit der richtigen Lösung. 0137 90 30 400. 0137 90 30 400. Für 50 sind aus allen deutschen Netzen. Chrissy, bitte sag mir, da ist jemand jetzt bitte in einer der 4 Leitungen. Was
4: da ist
1: los?
4: Niemand. Ich mache jetzt damit weiter. Wir gehen auf die fünffache Gewinnchance mit der Glücksleitung 13. Fünffache und höchste Gewinnchance in 3, 2, 1 ab jetzt.
1: Fünffache Gewinnchance aktiviert auf 1.000 Euro. Netto steuerfrei für dich. 0137 90 30 400. Wir geben uns gerade alle Mühe, hier jemanden zu finden. 0137 90 30 400. Für 50 sind aus allen deutschen Netzen. Löse uns bitte die Frage. Ein Mann hat 6 Töchter. Ein Mann hat 6 Töchter. Jede davon hat einen Bruder. Na, wie viele Kinder hat der Mann insgesamt? 1, 2, 3, 4, 5-fache Gewinnchance mit der 3, 4, 5, 8, 13. Chrissy, sag mir, da ist jemand. Ich brauch doch einen Gewinner.
4: Du brauchst einen Gewinner. Hier ist noch niemand. Dann geht's jetzt auf die 6-fache Gewinnchance mit der Glücksleitung 14. Ab jetzt. 6-fache und höchste Gewinnchance.
1: Das ist unglaublich. Wir machen eine Leitung nach der anderen auf, bis es knallt. Du kannst zu uns kommen. 0137 90 30 400. 0137 90 30 400 für 50 sind aus allen deutschen Netzen. Warum kann hier nicht 36 rauskommen, wie die Michaela gesagt hat?
2: Ein Mann hat 6 Töchter. Jede davon hat einen Bruder. Wie viele Kinder hat der Mann insgesamt?
1: Wie viele Kinder hat der Mann insgesamt? 6-fache Gewinnchance. Chrissy, halt mich auf dem Laufenden. Die Sendung ist nämlich gleich aus.
4: Dann gehen wir jetzt auf die 7-fache. Es hat noch nicht geklappt. Jetzt kommt die Glücksleitung 15 dazu. In 3, 2, 1 ab jetzt. 7-fache und höchste Gewinnchance.
1: 0137 90 30 400. Wir warten nur auf deinen Anruf gerade. 0137 90 30 400 für 50 Cent aus allen deutschen Netzen. Wenn ein Mann 6 Töchter hat, was eh schon eine Menge ist und eine ganz schöne finanzielle Last und auch eine psychische. Also wenn ein Mann 6 Töchter hat und jede davon hat einen Bruder, wie viele Kinder hat der Mann insgesamt? Wie viele Kinder? 0137 90 30 400. 0137 90 30 400 für 50 sind aus allen deutschen Netzen. Nicht 6 wie Martina dachte, nicht 8 wie Caro, nicht 36 wie Michaela, auch nicht 12 wie Tobi. Chrissy, ich schaue auf die Uhr und ich sehe, ja, die Zeit läuft.
4: Die Zeit läuft. Okay, dann gehen wir jetzt in die Vollen. Wir gehen in die Vollen auf die 10-fache Gewinnchance. Wow. Mit Glücksleitung 21, Glücksleitung 22 und Glücksleitung 23. 10-fache und höchste Gewinnchance ab jetzt.
1: 0137 90 30 400. 0137 90 30 400 für 50 sind aus allen deutschen Netzen. Wir haben keine 120 Sekunden mehr Sendezeit und wollen von dir wissen.
2: Ein Mann hat 6 Töchter. Jede davon hat einen Bruder. Wie viele Kinder hat der Mann insgesamt?
1: 0137 90 30 400. Ist da irgendjemand, der gerade zuhört? Irgendeiner? Wir haben noch niemanden. 0137 90 30 400 für 50 sind aus allen deutschen Netzen. Sag uns einfach jetzt, was kommt hier raus? Was kommt denn raus, wenn ein Mann 6 Töchter hat? Jede davon hat einen Bruder. Na, wie viele Kinder hat der Mann insgesamt? Jetzt bist du dran. Dein Lieblingssender. Bei dir im Wohnzimmer. Jetzt räumst du ab. 0137 90 30 400. 0137 90 30 400 für 50 sind aus allen deutschen Netzen. Das ist die Möglichkeit. Jetzt bitte zu uns kommen. Jede Sekunde kann es klingeln. Jede Sekunde kann es soweit sein. Wir brauchen doch nur einen einzigen, der jetzt die richtige Lösung nennt. 0137 90 30 400, 0137, 90, 30, 400 für 50 sind aus allen deutschen Netzen. Wir können nicht überziehen. Wir haben festes Sendungsende. Jetzt oder nie, jetzt oder nie. Das ist die Möglichkeit. Wer kommt live zu uns? Wer schafft es? Jede Sekunde zählt. Ich bin gespannt. Das ist die Chance für dich. Achtung, 0137, 90, 30, 400. 0137, 90, 30, 400 für 50 sind aus allen deutschen Netzen. Und mit der richtigen Lösung bekommst du jetzt hier und heute das Geld bei uns durchgestellt. Mit dem Chance-Button, wer ist dran? Hallo?
8: Ja, ich bin's, Andreas.
1: Andreas, du bist's. Schön.
8: Ja.
1: Andreas, was kommt denn raus?
8: Na, 7 natürlich.
1: Andreas! Du hast gewonnen! Andreas, ist das fantastisch? Bleib mal bitte am Telefon!
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für die Lisanne aus Nossen. Das liegt in im sächsischen Landkreis Meißen. Die grüßt ihre Familie damit. Und vorher gibt es noch Nelly Sander. Es liegt nicht an dir, für den Roland hier auf Radio Schlagerparadies am Sonntag.

0: Andreas Gabayé und sein Jukebox Blues. Es liegt ein erfolgreiches Wochenende hinter uns, nämlich zum 21. Mal das große Festivalwochenende in Asbach. Andrea Berg mit ihrem Heimspiel und meine Kollegin Holly Brach, die war natürlich auch da. Hi Holly.
1: Hi. Ja, hallo. Also es ist heute der letzte Tag vom Heimspiel, präsentiert von Radio Schlagerparadies. Und es war ein Spektakel. Nein, es ist noch ein Spektakel. Denn heute ist der letzte Tag und heute am letzten Tag, also zwei Tage lang, gab es wirklich eine super Show. Tagsüber viel hier auf dem Dorfplatz ist geboten worden. Wir haben hier mit der Karaoke-Show wirklich, wirklich viele Fans gewonnen und wir haben gemerkt, wie textbegeistert und textfest doch die Schlagerparadies-Fans sind und auch die Andrea Berg-Fans. Heute, letzter Tag. Und da gibt es ein großes Fest auf dem Dorfplatz. Und Andrea Berg ist mit ihrer Harley hier vorgefahren, denn die wird verlost. Sie wird unterwegs sein, ihr könnt Lose kaufen. Und am Ende der Tour, am Ende des Jahres, wird ihre berühmte Harley dann verlost. Und einen glücklichen Gewinner wird es geben. Wir haben auf jeden Fall gewonnen, denn wir haben ein einmalig tolles Spektakel erlebt. Eine super Show, ein super Event und wer noch nicht dabei war, sollte es nächstes Jahr unbedingt nachholen.
0: Also spätestens bei der Nummer mit der Harley bin ich auch sofort dabei. Ne? Wie alt ist die Maschine eigentlich mittlerweile?
1: Also es ist wirklich toll. Also es war wirklich, das Wetter war super. Also es war alles perfekt. Man hat nichts zu meckern, wirklich nicht.
0: Ja, das ist ja heutzutage relativ selten, weil du hast ja bei egal welcher Veranstaltung immer irgendwelche Leute, die sofort irgendetwas zu maulen finden. Aber offensichtlich war beim Heimspiel von Andrea Berg auch wirklich alles Heimspiel.
1: Es passte und was erstaunlich war, alle oder nicht erstaunlich war, alle kannten Radio Schlagerparadies. Also wir haben ganz viele Leute hier auch getroffen, die auch schon auf einer Hörerreise unterwegs waren. Das hat uns ganz besonders gefreut. Also es war einfach toll. Hat alles gepasst.
0: Na, hervorragend. Das heißt, was gibt's denn jetzt noch bei dir? Was machst du heute noch da?
1: Heute werden wir einfach hier noch präsent sein, mit den Leuten im Gespräch sein. Es wird noch einige Künstler geben, die hier auf der Bühne stehen, unter anderem auch Sunrise, die ja auch bei uns im Programm laufen. Und es wird eine große, große Autogrammstunde geben. Es wird mehrere hundert Autogramme geben, die Andrea Berg hier noch gibt. Und sie hat gesagt, sie bleibt so lange auf dem Platz, bis jeder, auch der Letzte, sein Autogramm bekommen hat.
0: Also das heißt, Andrea Berg ist auch ganz nah an ihren Fans dran. Also nicht irgendwie nur so eine Ikone im Elfenbeinturm, genau. Sondern tatsächlich wirklich mittendrin.
1: Nein. Also sie ist mittendrin, die Königin des Schlagers. Gibt Audienz und es ist wirklich ganz, ganz toll.
0: Das ist ein geniales Schlusswort. Ich wünsche dir und den Kolleginnen und Kollegen vor Ort noch viel Spaß natürlich beim Heimspiel. Und ich habe jetzt auch noch ein bisschen was Magisches von Andrea Berg. Jetzt heißt es nämlich Simsalabim.

Der Daniel Sommer hat einen neuen Titel. Der heißt, was ist letzte Nacht passiert? Und das Ding geht schon mal richtig ab wie Schmitz' Katze. Ich glaube, das ist sicherlich auch ein Geheimtipp für unsere Schlagerparade hier auf Radio Schlagerpartys. Aber noch nicht vorgestellt, vielleicht in der kommenden Woche. Ich kann es euch noch nicht sagen. Was ich euch sagen kann, ist aber, dass wir gleich ein bisschen Geburtstag feiern. Und zwar zusammen mit Daniela. Die hat sich nämlich was für ihren Mann Rainer gewünscht. Der feiert heute 56. Geburtstag und sie möchte ihm musikalisch natürlich gratulieren und ihm für all die Jahre, die gemeinsamen Jahre danken, die sie zusammen verbracht haben. Und das gibt's dann gleich. Danke für jede Sekunde. Was passt da eigentlich besser als genau dieser Titel von Kavila? Und direkt anschließend gibt's Ilka Grönewald. Und wenn ich träum für den Florian hier auf Radio Schlagerparty. So klingt euer Sonntag.

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0: Radioschlagerparadies am Sonntag. Bei uns liegen ja immer auch die Klassiker und die aktuellen Titel ganz nah beieinander. Eben waren noch Brunner und Brunner am Start aus dem Jahr 1998, wenn du mich in die Arme nimmst. Und jetzt gerade der ganz aktuelle Titel von Anna-Karina Wojcik aus dem letzten Monat. Natürlich auch hier bei uns im Programm. Und natürlich am Sonntag auch immer gerne eure Grüße und Wünsche. Wir gehen jetzt mal gerade rüber nach Niederbayern in den Landkreis Regen. Da hat mir nämlich der Markus geschrieben, aus Arnbruck genauer gesagt. Und der grüßt den Thomas und das ist der, Achtung, mit dem fetzigsten Fukuhila im Dorf. Wenn ihr nicht mehr wisst, was ein Fukuhila ist, dann seid ihr zu jung dafür. Das ist eine Frisur, die in den 80er Jahren mal irgendwie gar nicht so beliebt war. Heutzutage auch immer noch nicht beliebt. Die Musik dazu allerdings sehr beliebt. Wolfgang Wolle Petri, der hat sowas früher auch gehabt. Der Himmel brennt, das ist der Musikwunsch dazu. Und vorher gibt es noch einen Musikwunsch, der ist reingekommen unter der 06856 99110 per WhatsApp.
1: Hallo, hier ist Martina aus Berlin. Ich wünsche allen einen schönen Sonntag und würde mir gern von Alessia wünschen, mein Herz.

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aktuelle Nummer von Ramon Roselli. Küss mich, bei uns übrigens auch zu finden in der Schlagerparade, in der Ausgabe gestern Abend tatsächlich auch einen Platz nach unten gegangen. Von der 15 auf die 16, ob es nach oben geht oder weiter nach unten, liegt natürlich in euren bewährten Musikredakteurshänden. Ganz einfach mitvoten unter radioschlagerparadies.de, dann einfach mal reinklicken in unsere Schlagerparade. 5 Votes gibt's pro Tag und das könnt ihr dann jeden Tag machen. Wir haben gleich übrigens auch noch einen anderen Kandidaten. Bei dem ist es gestern bergauf gegangen und zwar geht's da um Leonard. Ein letzter Blick zurück, gestiegen von der 21 auf die 18, jetzt gleich hier als Musikwunsch drin von der Jutta. Die wünscht allen einen gemütlichen Sonntag mit Radio Schlagerparadies und Maite Kelly kommt jetzt vorher noch und zu einem Titel aus dem Jahr 2016. Die Marie aus Saarbrücken hat sich das nämlich gewünscht und grüßt damit ihre Eltern und Freunde jetzt oder nie.

Tausendmal nein, das ist sie, die eine, die immer lacht und damit ist sie ja damals richtig groß rausgekommen. Seit der Zeit kennen wir Kerstin Ott mit ihren ja doch sehr, sagen wir mal, einprägsamen Titeln, die sie einfach macht. Ganz einfach auch aus dem Leben geschrieben und das macht sie auch so erfolgreich. Jetzt wird ein bisschen gefeiert und zwar mit dem Peter aus Berlin hier auf Radio Schlagerparadies am Sonntagnachmittag. Der schreibt nämlich, er hat heute Geburtstag und wünscht sich seinen neuen Lieblingssong, den er bei uns hier auf Radio Schlagerparadies zum ersten Mal gehört hat und grüßt natürlich draußen alle Hörer hier auf Radio Schlagerparadies und das mit Stereo Act und Lena Marie Engel und wir feiern die aktuelle Nummer von diesem, ja, dieser Zusammenstellung, kann man ja einfach mal sagen, Stereo Act, Lena Marie Engel. Lena Marie Engel hat ja auch schon viele andere Sachen gemacht und vorher ist noch Geboren, um dich zu lieben, der Nick P., der kommt jetzt zu uns für die Nancy aus Speyer. Das ist eine Ortsgemeinde im Landkreis Main-Koblenz in Rheinland-Pfalz. Die grüßt ihren Schatz Mario, die sind nämlich gerade auf dem Weg nach Hause aus dem Urlaub, also kommt gut heim.

0: eure Sommerschlager hier auf Radio Schlagerparty. Ist der Bernd Katschmarek aus dem Jahr 1988 mit Summer in the City. Und das um 13 Uhr gleich 50 Minuten. Wir starten gleich nach 14 Uhr nochmal rein in eine Stunde mit euren Grüßen und Wünschen. Also lasst schon mal die Tastaturen glühen oder auch die Telefon- oder WhatsApp-Leitungen zu mir direkt ins Studio. Zwei habe ich jetzt noch. Zum einen gibt es jetzt noch Daniela Alfinito. Dann ziehe ich meine Blue Jeans an. Janett aus Zwickau hat nämlich noch geschrieben, unsere Groß- und Wunschbox, und grüßt ihren Schatz Sven, mit dem sie heute alles Gute zum Geburtstag wünscht. Und die beiden sind gerade auf dem Weg zum Wellness-Tag. Und dann habe ich noch Musikwunsch, der ist reingekommen per WhatsApp unter der 0680569110. Und der klingt so.
1: Hallo, lieber Volker. Hallo, liebe Hörer von Schlagerparadies. Es grüßt euch die Helga und der Thorsten aus dem wunderschönen Waldfreibad in Geldern-Walbeck. Wir würden uns gerne Maria Voskania wünschen mit ihrem neuen Titel Erster, letzter Kuss. Vielen Dank fürs Spielen. Wünschen euch allen noch einen wunderschönen Sonntag. Auf Wiederhören, bis zum nächsten Mal.

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1: Man kann es drehen und wenden. Das ist wieder ein Volltreffer von Matthias Reim. Die Sterne lügen. Richtig tolle Nummer ist es geworden. Und damit ist es jetzt 14 Uhr.
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3: Ich bin Thomas Brock. Bundeskanzler Friedrich Merz hat nach dem Rücktritt von Jens Spahn als Unionsfraktionschef einen schnellen Vorschlag für die Nachfolge angekündigt. Wir werden in den Parteigremien in den kommenden Tagen darüber sprechen und relativ bald einen Vorschlag machen. Aber es drängt uns jetzt die Zeit nicht, sagte Merz im ZDF-Sommerinterview. Er schloss dabei auch nicht aus, dass die Neuwahl eines Fraktionschefs zu einem Umbau der Bundesregierung führen könnte. Große Unternehmen in der Europäischen Union dürfen unverkaufte Kleidung und Schuhe künftig nicht mehr vernichten. Ab heute gilt eine entsprechende neue EU-Vorschrift.
4: Künftig müssen die Firmen ihre unverkaufte Kleidung entweder spenden und verschenken oder aber sie günstiger verkaufen. Nur wenn das alles nicht funktioniert, dürfen die Textilien vernichtet werden. Der Handelsverband Deutschland sieht darin neue Chancen für Verbraucher. Es könnte mehr reduzierte Ware über Outlets oder Secondhand-Kanäle geben. Aber der Handel fürchtet auch neue Kosten durch mehr Bürokratie. Kritiker sagen, Unternehmen könnten die neuen Vorschriften zur Vermeidung von Fast Fashion leicht umgehen. Aus Brüssel, Dieter Ebeling.
3: Nach 5,5 Wochen geht heute die Fußball-WM in Nordamerika zu Ende mit dem Finale Spanien gegen Argentinien. Das Endspiel in New Jersey beginnt um 21 Uhr deutscher Zeit und wird auch zum Konzertspektakel mit Musik unter anderem von Madonna, Justin Bieber, Shakira und Robbie Williams.
5: Es ist die 6. WM für Superstar Lionel Messi und seine letzte. Ganz Argentinien träumt davon, dass er sich mit seinem 2. WM-Titel verabschiedet. Nur ein Gegentor haben die Spanier bisher kassiert. Das Finalstadion bei New York wird am Abend auch zur Show-Arena. Die FIFA hat die Halbzeit laut Medien einfach mal verlängert, damit Superstars wie Madonna, Shakira, BTS, Justin Bieber und Coldplay auftreten können. Thomas Bremser, Sportredaktion.
3: Bei einem Unfall mit einer Geisterfahrerin sind in Hessen 2 Menschen ums Leben gekommen. 3 Kinder und Jugendliche schweben in Lebensgefahr. Die Frau war an der Anschlussstelle Florstadt in falscher Richtung auf die Autobahn 45 gefahren und kurz darauf mit dem Auto eines 70-Jährigen frontal zusammengestoßen. Die beiden starben. Der Ehemann der 34-Jährigen ist schwer verletzt. Die Kinder im Alter von 10 bis 15 Jahren sind in kritischem Zustand. Die Familie stammt aus Bayern.
2: Das Wetter für Deutschland.
3: Die aktuelle Vorhersage des Deutschen Wetterdienstes. Heute haben wir eine wechselnde Bewölkung und im Norden und Osten ziehen Schauer durch, vereinzelt auch kurze Gewitter, im Süden kaum noch Regen. Vom Südwesten und Westen bis in die Mitte oft sonnig. Die Temperaturen bewegen sich zwischen 17 und 26 Grad mit den niedrigsten Werten an den Küsten. Morgen dann zu Wochenbeginn im Norden und Nordosten Schauer und Regen, im Süden Sonnenschein, das Ganze bei ähnlichen Temperaturen wie heute.
1: Schlagerparadies. Euer Sonntagnachmittag mit euren Grüßen und Wünschen. Eine Stunde lang noch hier in Wünsch dir was. Mein Name ist Volker Schommer und ich freue mich, dass ihr mit dabei seid.
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Die Jungs von Truckstop. 1981 haben sie über ihren Easy Rider gesungen. Mittlerweile seit über 50 Jahren unterwegs, musikalisch natürlich nicht mehr ganz in Originalbesetzung. Der ein oder andere ist dann mittlerweile ja auch schon verstorben, aber sie machen immer noch richtig gute Musik und sind immer noch ganz vorne an mit dabei. Wir kommen jetzt gerade zu dem nächsten Klassiker und der stammt aus dem Jahr 1974. Ganz bekanntes Duett Cindy und Bert. Ja, die Cindy ist ja heutzutage immer noch musikalisch unterwegs. Spaniens Gitarren heißt es gleich in der Musik von Marcel aus Berlin. Der grüßt alle Spanien-Fans und hofft, dass die heute Abend gewinnen. Das lasse ich jetzt einfach mal so im Raum stehen. Und direkt anschließend gibt's was Brandaktuelles, nämlich als Musikwunsch von der Lisa aus Halle. Den Olaf Berger, alles oder dich. Und die grüßt Sophia, ihre Eltern, Omi Heidrun und freut sich auf den Gartenurlaub hier über Radio Schlagerparadies.

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der blonde Wirbelwind des deutschen Schlagers Gabi Baginski und ihre ganz große Show, ihre aktuelle Nummer, und die wird richtig gut abgehen. Sie hat es ja jetzt geschafft, hat es bei Facebook gepostet, in dieser Woche von Platz 76 auf Platz 39 sich zu verbessern in den Schlager-Airplay-Charts, und ich denke mal, da ist noch ganz viel Luft nach oben, und ich würde es ihr auch wünschen, denn die Nummer hat ja wieder irgendwie sowas auch, ja, man muss sich das überlegen. Ich meine, Gabi Baginski ist jetzt auch keine 17 mehr, aber sie klingt eben, ja, immer noch frisch und jung. Und so soll es ja eigentlich auch sein. Radio Schlagerpartys am Sonntagnachmittag mit euren Grüßen und Wünschen. Jetzt gleich gibt es erstmal einen Klassiker aus dem Jahr 1977. Im Wagen vor mir, Henry, Valentino und Uschi. Das Musikwunsch vom Volker aus Mülheim an der Ruhr. Und der ist gerade mit seiner besseren Hälfte im Bus unterwegs von Berlin nach Herne. Grüßt alle Mitreisenden und ganz besonders den Busfahrer Jürgen. Und vorher gibt's noch den Michael Wendler. Wenn alle Stricke reißen für den Tim aus Bad Bentheim, der grüßt die Jungs vom Deichbrand-Festival hier auf Radio Schlagerparadies.

Der klingt ja langsam aus. Der Schweizer, der gar kein Schweizer ist, sondern einfach nur Schweizer heißt. Riesenhit aus dem Jahr 1987, 13 Tage. Momentan ist ja überall so ein bisschen Urlaubsreiseverkehr angesagt. Die einen reisen hin, die anderen reisen schon wieder zurück. Und zum Beispiel die Michaela ist unterwegs. Irgendwo auf der A1 hat sie mir geschrieben, grüßt ihren Beifahrer Martin und die sind gerade im Wohnmobil auf der Rückfahrt von schönen Wochenende an der Nordsee. Dazu gibt's gleich Musik für die Fahrt und zwar von Daniel Johnson. Nie mehr ohne dich. Und wir haben dann auch noch hier direkt Antje Klann. Die hat nämlich auch einen Titel aus dem Jahr, ich muss gerade gucken, wann war der? 2019, genau, schon ein bisschen älter. Für den Marc aus Wasserburg am Bodensee. Und der grüßt alle, die das genießen, was sie gerade so tun. Und schöne Grüße gehen raus über Radio Schlagerparadies mit Antje Klann. Nimm deinen Koffer und dann geh.

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Hallo, liebe Schlagerparadies-Team. Liebe Grüße von Detlef, von der Gudrun, von der Dagi und von der Biene. Wir sind auf dem Weg vom Andrea-Berg-Konzert zurück in schöne Königswinter. Und wir würden uns gerne ein Lied wünschen von der Andrea, und zwar Ich würd's wieder tun. Liebe Grüße und bis bald.

Grüß Sie nochmal, die Königin des deutschen Schlagers, Andrea Berg. Ich würde es wieder tun. Spannendes Wochenende ist es gewesen. Es läuft ja noch so ein bisschen das Heimspiel von ihr in Asbach. Wir haben ja das ganze Wochenende darüber berichtet und morgen machen wir eine kleine Nachlese. Ab 20 Uhr in Radio Schlager Paradies live in Konzert mit meiner Kollegin Holly Brach. Die war ja das ganze Wochenende unten, hat ja auch die Chorus gemacht für uns und die wird uns dann morgen noch ein bisschen was erzählen. Also schon mal im Kalender rot markieren, einfach mit dabei sein. 14 Uhr gleich 53 Minuten, das soll es damit auch gewesen sein von meiner Warte aus. Das heißt, das war Wünsch dir was für heute. Nächste Ausgabe wieder am kommenden Sonntag ab 11 Uhr hier an dieser Stelle. Da freue ich mich jetzt schon wieder auf eure Grüße und Wünsche. Jetzt gleich geht's weiter mit meinem Kollegen Joachim Müller. Der führt euch durch den Nachmittag, bevor es dann nachher nochmal ab 18 Uhr ums Raten geht. Ein Musikwunsch habe ich noch. Roberto Blanco, ein bisschen Spaß muss sein. Musikwunsch von der Kathi aus Hannover. Mein Name ist Volker Schommer. Schönen Rest Sonntag. Kommt gut in die neue Woche. Wir hören uns wieder, wenn ihr wollt, wenn ihr könnt. Bis zum nächsten Mal. Tschüss und bye-bye.

0: Hinein geht's in den Sonntagnachmittag mit der schönsten Musik. Ich bin Joachim Müller und wir starten mit Annemarie Eilfeld.
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Es ist nie zu spät. Peter Cornelius, einen wunderschönen Sonntagnachmittag. Ich begrüße euch ganz herzlich zur Sonntagslounge hier bei Radio Schlagerparadies. Macht es euch gemütlich, egal ob im Liegestuhl auf dem Balkon, im Garten oder auf der Couch bei offenem Fenster. Bis 18 Uhr schalten wir gemeinsam einen Gang runter. Und weil der Sommer sich heute fast bundesweit von seiner angenehmen Seite zeigt, holen wir die passenden Schlager raus. Schnappt euch ein Getränk, atmet tief durch und genießt die schönsten Schlager für euren Sonntagnachmittag. Weiter geht's bei Radio Schlagerparadies mit Gilbert und Alles bleibt anders. Und das ist okay.

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0: Ein musikalischer Gruß aus den 80ern, 1982, Hubert K. und Rosemarie. Hier ist der Sonntagnachmittag bei Radio Schlager Paradies. Erkennt ihr vielleicht diesen Filmausschnitt?
1: Sag, liebst du mich? Du Teure, ich schwöre dir beim Segen dieses Mondes, der silbern krönt die Obstbaumspitz.
2: Oh, schwöre nicht beim Mond.
1: Und wobei soll ich schwören?
2: Schwöre gar nicht.
1: Meines Herzens. Teure Liebe.
0: Da könnte man doch einfach dahin schmelzen. Romeo und Julia. Für viele sind die beiden ja der Inbegriff des perfekten Traumpaares. Die anderen sagen, was für ein Kitsch. Die Wahrheit liegt wahrscheinlich irgendwo dazwischen. Und das Wörtchen perfekt sorgt in Beziehungen auch öfter mal für mehr Frust als Lust. Stellt sich also die Frage, wie perfekt soll's bzw. darf's denn sein? Dieser Frage geht auch Gabi Baginski in ihrem neuen Titel Die ganz große Show auf den Grund. Sie hat uns über den Inhalt aufgeklärt.
3: Es geht eigentlich in dem Titel um das perfekte Paar, um die perfekte Liebe sozusagen. Man kann sie nicht immer planen. Manch einer bemüht sich wirklich, es perfekt zu machen. Ins letzte Detail wird alles geplant, wird alles gemacht. Ob es das aber ist, ist die große Frage.
0: Tja, die Antwort darauf hat Gabi für sich persönlich schon gefunden.
3: Bei mir war es eigentlich die Unperfektion, die das gebracht hat. Einen ganz normalen Mann haben, der also nicht abgehoben ist, der wirklich im Leben steht mit beiden Beinen, der einfach das Leben interessant macht, lebenswert macht, liebenswert macht. Und dann ist es im Grunde genommen zum Schluss die ganz große Show.
0: Tja, und die genießt Gabi hoffentlich in vollen Zügen. Wir genießen inzwischen ihre Musik hier bei Radio Schlager Paradies. Toller Song mit tollem Thema. Die ganz große Show von Gabi Baginski.
4: Das ist

0: aktuelle Musik von Noel Terhorst, Dem Himmel so nah. Euer Kontakt für Musikwünsche führt schriftlich über radioschlagerparadies.de als Sprachnachricht auf die 06805 699 110 oder ihr nutzt die Sprachfunktion über unsere App. So hat es auch die Silvia gemacht. Hallo.
1: Liebe Schlagerparadies-Team, ich wünsche mir für meinen Freund Udo Otterbach, der auf dem Weg von Friesenhagen zu mir in den Urlaub nach Frankreich ist, das Lied von Helene Fischer, Von hier bis unendlich. Und ich wünsche ihm eine gute Fahrt, dass er gesund hier unten ankommt. Und euch, dem Team, wünsche ich einen schönen restlichen Sonntag. Liebe Grüße, Silvia.

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1: Urlaubsfeeling gibt's nicht nur in der großen, weiten Welt. Das gibt's auch hier bei uns in Deutschland. Wir wollen euch gemeinsam mit euren Schlagerlieblingen ein paar der schönsten Orte unseres Landes vorstellen. Und da darf natürlich auch der alte Vater Rhein nicht fehlen auf der Liste. Im Dreiländereck Hessen, Rheinland-Pfalz, Baden-Württemberg grenzt direkt an den Rhein die wunderschöne Region Bergstraße. Die Heimat von Schlagerstar Laura Wilde. Sie hat uns erzählt, wie schön sie es da findet.
2: Weiß Bergstraße ist wunderschön. Man hat einfach alles, was man braucht, um ein bisschen Summerfeeling, Urlaubsfeeling zu haben. Die Weinberge, man hat tolle Aussichtspunkte, man kann sich viel anschauen, man kann traditionelle hessische Gerichte probieren und einfach eine wunderschöne Zeit haben.
1: Ja, genau das könnt ihr in der Region auf ganz viele verschiedene Arten.
2: Gerade in Heppenheim, in Bensheim, da hat man ganz tolle Altstädte. Man kann sich gerade in der Sommerzeit einen tollen Wassermelonenspritz gönnen. Den mag ich zum Beispiel sehr, sehr gern. Wer sich ein bisschen mehr bewegen möchte, der kann natürlich auch wandern an der Bergstraße. Zwischen den Wanderwegen gibt es tolle Aussichtspunkte, sei es die Starkenburg oder das Fürstenlager in Bensheim-Auerbach. Es gibt aber auch noch viel, viel mehr zu entdecken und ich kann es euch von Herzen empfehlen.
1: Tja, die Bergstraße in Hessen für Laura Wilde, ein Stückchen Urlaub direkt vor ihrer Haustür. Und für euch vielleicht ein tolles Ziel für euren nächsten Ausflug. Und hier ist Musik von ihr. Der aktuelle Song heißt Passend zur Jahreszeit, Summer Feeling. Jetzt bei uns in der Sonntagslounge bei Radio Schlagerparadies.

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Silvio Danza, Viva Amor. Hier ist der Sonntagnachmittag. Wir sind ins Radio Schlagerparadies. Das war einer unserer Sommerhits hier im Programm. Und der nächste Musikwunsch ist auch ein Sommerhit. Der kommt aus Rott am Rinn, dieser Wunsch. Am Rott am Inn natürlich, von Manfred Kress. Er schreibt mir: Grüße meine Mutter, die auch immer Radio Schlagerparadies hört, ganz fleißig. Klaus Danner hat er als Musikwunsch dargelassen und E-Morg den Sommer.

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2: Ich bin Thomas Brockt. Nach dem Rücktritt von Unionsfraktionschef Spahn will Bundeskanzler Merz die Nachfolge schnell klären und schließt einen Personalumbau in der Bundesregierung nicht aus. Es könnte eine Gelegenheit sein, noch einmal über die Aufstellung der Regierung nachzudenken, sagte Merz im ZDF-Sommerinterview, aber man spreche hier im Konjunktiv. Die Personalspekulationen laufen bereits auf Hochtouren. Als Kandidat Nummer 1 für den Fraktionsvorsitz gilt der bisherige Kanzleramtschef Frei. Bei einem schweren Geisterfahrerunfall auf der A45 in Hessen sind 2 Menschen ums Leben gekommen, mehrere wurden schwer verletzt. Laut Polizei fuhr eine 34-Jährige nahe Florstadt in falscher Richtung auf die Autobahn und prallte frontal mit dem Wagen eines 70-Jährigen zusammen.
3: Für Feuerwehr und Rettungsdienste war es ein schwieriger Einsatz. Der Aufprall war so heftig, dass alle Beteiligten in ihren Fahrzeugen eingeklemmt waren und befreit werden mussten. Der 70-Jährige hat's nicht geschafft. Er starb noch an der Unfallstelle. Die 3 Kinder der Geisterfahrerin und ihr Ehemann wurden schwer verletzt und kamen in Spezialkliniken, teilweise mit Rettungshubschraubern. Zoe Tassovali, Redaktion.
2: Die ukrainische Hauptstadt Kiew ist in der Nacht wieder mit Raketen angegriffen worden. Es war einer der massivsten russischen Angriffe bisher in diesem Krieg, sagt der ukrainische Präsident Selenskyj. Ein Mensch kam demnach ums Leben, 16 weitere wurden verletzt.
4: Nach den tödlichen ukrainischen Drohnenattacken auf Logistikzentren hier in Russland hat Moskau nun mit ballistischen Raketen Kiew angegriffen. Ziele seien Logistikzentren und Rüstungsbetriebe in Kiew und der Umgebung gewesen, teilte das Verteidigungsministerium hier in Moskau mit. Der ukrainische Präsident Selenskyj sprach von einem der bisher massivsten Angriffe auf Kiew. Es gibt schwere Zerstörungen. Selenskyj forderte die Verbündeten auf, dringend die zugesagten Flugabwehrsysteme zu liefern. Sie seien für den Schutz der Menschen unabdingbar. Aus Moskau, Ulf Mauder.
2: Spanien und Argentinien spielen heute Abend im großen Finale um den WM-Titel. Die Spanier können zum 2. Mal die begehrteste Trophäe des Weltfußballs gewinnen. Argentinien will seinen Titel von Katar erfolgreich verteidigen. Es wäre das 4. Mal, dass das südamerikanische Land Weltmeister wird. Anpfiff in East Rutherford bei New York ist um 21 Uhr.
1: Das Wetter für Deutschland.
2: Die aktuelle Vorhersage des Deutschen Wetterdienstes. Heute haben wir eine wechselnde Bewölkung und im Norden und Osten ziehen Schauer durch, vereinzelt auch kurze Gewitter, im Süden kaum noch Regen. Vom Südwesten und Westen bis in die Mitte oft sonnig. Die Temperaturen bewegen sich zwischen 17 und 26 Grad mit den niedrigsten Werten an den Küsten. Morgen dann zu Wochenbeginn im Norden und Nordosten Schauer und Regen, im Süden Sonnenschein, das Ganze bei ähnlichen Temperaturen wie heute.
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6: Hallo, hier ist Joachim Müller am Sonntagnachmittag. Gleich gibt's Musik von Markus mit Unsterblich.
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Shorts aus dem Jahr 1983 und Comment ça va. Weiterhin einen schönen Nachmittag im Wochenende. Willkommen in der Sonntagslounge bei Radio Schlagerparadies. In den nächsten zwei Stunden holen wir uns das absolute Urlaubsgefühl direkt ins Radio mit dem Schönsten, was der Sommerschlager zu bieten hat. Also Radio ein bisschen lauter drehen, die Sonnenbrille aufsetzen und ganz viel mitsingen oder mitsummen. Wir begleiten euch völlig stressfrei und gut gelaunt. Hier ist euer perfekter Sonntagnachmittag in diesem Sommer mit Musik von Linda Hesse mit Kleinstadt Casanova.

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1: Mein Name ist Andreas Würfel. Ich wünsche mir den Titel von Eva Lubinger, heimliche Tränen. Ich rufe aus Dortmund an und grüße alle, die mich kennen.

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1: 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All das winkt dem Gewinner unserer Sommer-Challenge. Lilly Müller von Visit North Carolina hat uns mal erklärt, was gerade die Outer Banks so einzigartig macht.
2: Die Outer Banks sind so besonders, weil es ja eben diese ganz, ganz lange Inselkette ist und man dort mit dem Auto quasi entlangfahren kann. Also es sind auch wirklich unglaublich schöne Aussichten, wenn man einfach nur so dort durchfährt. Und dann gibt es eben ganz viele verschiedene kleine Orte an der Küste, wo man die unterschiedlichsten Sachen machen kann. Was ich immer sehr, sehr gerne mache, sind so Bootstouren zur Tierbeobachtung, also ob es jetzt Vögel sind oder eben Delfine. Kajakfahren ist total beliebt. Man kann dort tatsächlich auch surfen. Also wir haben auch wirklich schöne Strände, wo man surfen kann, zum Beispiel am Carolina Beach.
1: Tja, und mit organisiert wird die Reise vom Reiseveranstalter America Unlimited. USA-Profi Oliver Mietling ist von den Outer Banks auch total begeistert.
3: Es ist einfach erstmal landschaftlich natürlich sehr schön, weil wir eben nicht diese Hochbauten haben, wirklich ein schönes National Seashore haben, Leuchttürme, Cups. Die Outer Banks haben so unglaublich viel zu bieten. Ob das jetzt Wildpferde sind, die da im Norden der Outer Banks rumlaufen, oder tatsächlich auch viel Geschichte. Tatsächlich Flug wurde da effektiv erfunden. Die Wright Brothers, die damals das erste Fluggerät dort getestet und erfolgreich auch gestartet haben. Also da ist eben auch viel mehr als nur Strand. Und deswegen die Outer Banks, muss ich sagen, sind für mich immer das absolute Muss, wenn man durch North Carolina fährt.
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Patrick Himmel, romantischer Chaot. Ihr hört Radio Schlagerparadies mit der Sonntagslounge. Heute ist der 19. Juli und da gibt es natürlich auch Geburtstagskinder. Zum Beispiel der ukrainische Politiker und mehrfacher Boxweltmeister mit der Körpergröße von stattlichen 2,01 Meter. Vitali Klitschko feiert heute einen halbrunden und somit seinen 55. Geburtstag. Um einiges kleiner und trotzdem 1,89 groß ist Bruce Dunnell, der vor sage und schreibe 69 Jahren in New York City geboren wurde. Ihn kennen wir als Choreograf und Model. Zu seinen Gratulanten zählt sicher Dieter Bohlen heute, mit dem er bei RTL schon oft das Supertalent gesucht hat. Auch im Genre Schlager darf heute gefeiert werden. Bereits im Jahr 2009 zog sie sich von der Bühne zurück, um bis heute als Heilpraktikerin im Raum Starnberg zu arbeiten. Ich hoffe Jahr für Jahr, dass sie vielleicht, wenn auch nur so ein kleines bisschen, ja wieder zurückkehren würde ins Radio mit neuer Musik zum Beispiel. Runde 70 wird heute Juliane Werding und ihre Musik ist weiterhin sehr präsent und gewünscht hier im Programm von Radio Schlagerparadies.

Dennis Wilms, Träum von dir, aktuelle Musik hier in der Sonntagslounge bei Radio Schlagerparadies. Der nächste Musikwunsch kommt über unsere Wunsch- und Grußbox von der Peggy Schwerke. Sie schreibt hier, ich grüße meine Freundin, die liebe Bianca Rauser aus Tuttlingen. Danke, dass es dich gibt, schreibt sie weiter, und ich hoffe, es geht dir gut und du hast einen schönen Sonntag. Garantiert, wenn er noch nicht so schön ist, dann wird er jetzt noch schöner mit dem Musikwunsch, den du dagelassen hast. Gabriella Massa und Zerfleddert.

0: Zerfleddert Gabriella Master hier in der Sonntagslounge bei Radio Schlagerparadies. Mein Kollege Jonas Giem hat sich mal einem Schlager-Sommerklassiker angenommen, der dieses Jahr runden Geburtstag feiert.
1: Vor 50 Jahren wurde ein Lied veröffentlicht, das bis heute zu jedem Schlagersommer dazugehört.
2: Start Nummer 1 von 0 auf 4, Jürgen Drews.
3: Das ist Was ist schon dabei?
1: Jürgen Drews sang sein Ein Bett im Kornfeld erstmals 1976 und machte den damals 31-Jährigen quasi über Nacht zum Star. Für Drews selbst war der Song der Wendepunkt seiner Karriere. Ein Bett im Kornfeld ist keine deutsche Originalkomposition. Die Melodie stammt vom englischen Hit Let Your Love Flow der Bellamy Brothers. Mit einem völlig neuen deutschen Text wurde daraus eine Hymne auf Freiheit, Sommer und ein unbeschwertes Lebensgefühl. An den Erfolg hätte Jürgen anfangs selbst nicht geglaubt.
4: Dann haben sie mir das zugeschickt, komm, let your love flow. Und dann habe ich gesagt, hey, das ist eine gute Country, aber ich singe doch kein Country auf Deutsch. Dann habe ich mich so lange bearbeitet, bis ich dann wirklich gesungen habe. Und da war dann kein Halten mehr. Und auf einmal war ich Schlagersinger.
1: Auch 50 Jahre nach der Veröffentlichung hat der Evergreen nichts von seinem Charme verloren. Er steht für gute Laune, Leichtigkeit und ein Stück deutscher Musikgeschichte. Oder wie Jürgen Drews selbst zum Jubiläum sagte, dieser Song hat damals mein Leben verändert. Und genau deshalb gilt auch heute noch, ein Sommer ohne ein Bett im Kornfeld kaum vorstellbar.

Anita und Alexandra Hofmann, die Nummer 1. Die Sonntagslounge bei Radio Schlagerparadies ist wie ein Traum. Davon singt jetzt Niki. Und wir starten damit in die nächste Stunde hier an unserem gemeinsamen Sonntagnachmittag. Mein Name ist Joachim Müller. Ich wünsche euch weiterhin beste Unterhaltung.

Radioschlagerparadies am Sonntagnachmittag. Der nächste Musikwunsch hat mich erreicht über unsere Wunsch- und Grußbox auf der Homepage radioschlagerparadies.de. Da wurde geschrieben: Hallo, liebes Schlagerparadies. Wir sind mit unserem Wohnmobil, Achtung, das hat einen Namen, das heißt Willi, auf dem Weg nach Kelheim in Niederbayern und grüße alle Camperfreunde. Dabei läuft euer Sender die ganze Fahrt. Es grüßen Björn, Andrea und Lea. Und normalerweise sind sie zu Hause in Sontra. Das liegt in Nordhessen. Wir wünschen euch natürlich auf diesem Wege eine gute und sichere Fahrt. Und jetzt viel Spaß mit eurem Musikwunsch. Wind im Haar, Bella Italia. Das sind für euch die Rodensteiner.

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0: wunderschöner Titel zum Relaxen in der Sonntagslounge bei Radio Schlagerparadies an diesem späten Nachmittag. Pur, 1988 war es bereits. Funkelperlenaugen. Und es ist erst ein paar Tage her, dass Jolina Drebs bei uns im Studio war. Mein Kollege Jonas ist immer noch ganz hin und weg. Man kann es ihm aber auch nicht verdenken. Jolina ist nicht nur eine tolle Künstlerin, sie ist auch eine wahnsinnig sympathische Person. In seiner Sendung haben die beiden über Jolinas neue Single Durch und Durch gesprochen und über ihren Podcast Kids Club mit Lukas Cordalis und Achim Petri. Zwischendurch ging es aber auch um ein ernsthaftes Thema. Jolina war als Teenager nämlich an einer Essstörung erkrankt. Bei Jonas hat sie erzählt, wie es dazu gekommen ist.
1: Ich war 13, fast 14 Jahre alt und das ist natürlich diese Phase, wo man anfängt, sich mit anderen Frauen zu vergleichen, wo auch gerade das Internet ja total anfing, größer zu werden und Social Media. Und natürlich war ich dann die auch noch irgendwie in der Öffentlichkeit aufgewachsen ist, die auch wusste, sie möchte in der Öffentlichkeit stattfinden, war dann natürlich schon so ein bisschen von außen irgendwo unter Druck gesetzt, aber auch dann von mir selber. Und dann bin ich da irgendwie reingerutscht.
0: Tja, und mit Hilfe ihrer Mama und ihres ersten Freundes hat sie es zum Glück wieder aus der Krankheit herausgeschafft. Für Betroffene hat sie deshalb einen ganz wichtigen Rat.
1: Ich würde auf jeden Fall jeder jungen Dame empfehlen, wenn sie in so eine Situation gerät, sich Menschen anzuvertrauen und wenn man nicht gerade welche im eigenen Umfeld hat, dann auf jeden Fall zur Therapie zu gehen, weil ich finde, das ist auch ein Thema, was nicht mehr tabuisiert werden sollte.
0: Tja, ganz starke Worte von einer starken jungen Frau, Jolina Drebs. Eine tolle Persönlichkeit und eine richtig starke Künstlerin. Ihren aktuellen Hit haben wir natürlich auch am Start für euch. Durch und durch, jetzt hier bei uns Radio Schlagerparadies.

0: Sprachnachricht auf die 0680569911 schickt zum Anrufbeantworter oder per WhatsApp, habt ihr die Möglichkeit, eure Grüße persönlich zu überbringen, hier bei Radio Schlagerparadies. So wie dieser Hörer. Hallo Jens.
1: Hallo, liebes Team vom Schlagerparadies. Hier ist der Jens Rückheimer wieder aus Berlin. Ich habe doch mal einen Musikwunsch. Ich wünsche mir einen wunderschönen Titel, nämlich von Marc Lorenz. Grüßt damit alle ganz lieb, die mich kennt, die mich lieben. Und ich grüße vor allem auch noch den Joachim, den Frank, liebe Katrin in Düsseldorf, die Renate in Berlin-Spandau. Und ich grüße alle, die mich kennen.

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1: Nach 5,5 Wochen geht die XXL-Fußball-Weltmeisterschaft in Nordamerika mit dem Finale Spanien gegen Argentinien heute Abend zu Ende. Das Endspiel in New Jersey wird auch zum Konzertspektakel mit Musik von Madonna, Justin Bieber, Shakira und Rob.

0: Alt. Was erwartet uns da?
1: Ja, über Messi müssen wir nicht viel reden. Es ist seine sechste und letzte WM. Keiner hat dabei so viele Tore geschossen wie er. Jetzt sind schon wieder 8 Treffer und 4 Vorlagen. Der Mann ist ein Genie. Auf der anderen Seite Lamine Yamal, 19, seine erste WM. Bislang hatte Spanien mehrere Matchwinner, aber der Teenie mit der Zahnspange ist der Superstar. Und es gibt eine kuriose Verbindung. Messi hat vor 19 Jahren beim FC Barcelona gespielt und für einen Kalender hat er sich damals ablichten lassen mit einem 6 Monate alten Baby. Das hat er gebadet in so einer kleinen Plastikwanne und das war Lamine Yamal. Ein irrer Zufall.
0: Aus der Badewanne auf die größte Bühne der Fußballwelt. Das ist schon ein Wahnsinn. Aber Messi und Yamal sind nicht die einzigen Superstars auf dem Feld. Das Finalstadion wird zur Showbühne. Schon vor dem Spiel gibt es ja eine große Show. Unter anderem mit Robbie Williams und Tom Cruise. Die US-Hymne singt Jennifer Hudson unter den Augen von US-Präsident Donald Trump. Welche Rolle spielt er denn beim Finale?
1: Ja, Trump wird seine WM-Premiere feiern im Stadion. Beim Spiel wird er wohl neben seinem Buddy Infantino sitzen und mit ihm nachher den WM-Pokal überreichen. Und wohl auch die neuen Champions-Ringe, die der Sieger erstmals bekommt. Vor allem die spanischen Fans dürften Trump auspfeifen, denn politisch eskaliert ja der Streit gerade mit der dortigen Regierung. Trump hat gedroht, den kompletten Handel mit den Spaniern zu stoppen und sie als schlechte Menschen bezeichnet. Also Trump dürfte definitiv lieber Lionel Messi den Pokal überreichen, der auch in Amerika in Miami spielt.
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Unzensiert, Anna-Karina Wojcik hört Radio Schlagerparadies am Sonntagnachmittag. Einen Musikwunsch, den schaffen wir noch in dieser Sendung. Mir wurde geschrieben von der Jutta. Wir sind gerade auf einer mit einer Reisegruppe auf dem Weg Richtung Heimat. Es war eine tolle Reise. Liebe Grüße an unseren tollen Busfahrer, den Helmut. Und der wird jetzt ganz laut drehen bei Olaf, der Flipper. Und wir sagen Dankeschön.

0: Tja, und jetzt habe ich hier einen im Studio, mein Kollege Andreas Müller, der darf die nächsten Tage auch Dankeschön sagen. Hey, ich verrate es jetzt einfach mal hier über den Sender. Der Andreas hat heute Geburtstag und er feiert zum wiederholten Mal seinen 45.
1: Ist genau, so ist es. Hallo Joachim.
0: Alle Jahre wieder, grüß dich.
1: Alle Jahre wieder, ich werde nur 45 Jahre alt, Punkt.
0: Hast recht, ich halte das ähnlich. Allerdings noch ein paar Jahre weniger, wie du, oder?
1: Okay. Ja.
0: Das hält jung.
1: Auf jeden Fall.
0: Und wir freuen uns gleich auf die Sendung Denkmal mit dir.
1: Genau, dann wird wieder gerätselt und geraten, wer heute der prominente oder die prominente Persönlichkeit ist, die wir suchen.
0: Mhm. Und hast du vielleicht noch so einen kleinen Tipp?
1: Einen kleinen Tipp? Sagen wir so, wir gehen Richtung Bayern.
0: Aha.
1: Das kann ich sagen. Wir gehen Richtung Bayern. Ich denke, das ist schon ein großer Tipp.
0: Das ist schon ein ganz großer Tipp. Ja, da wird jetzt schon so manches Gehirn da draußen anfangen zu rattern und zu überlegen.
1: Na, ich hoffe es doch. Und mitspielen vor allem. Die sollen mitspielen.
0: Mhm.
1: Ja, gewinnspiel@radioschlagerparadies.de. Direkt schon mal aufnotieren. Das ist die Mailadresse, die wir nachher brauchen.
0: Hervorragend. Freuen wir uns alle drauf. Mein Name ist Joachim Müller. Schönen Sonntagabend, schönes Restwochenende. Ich sage tschüss und bye bye.

0: Und damit ist es genau 18 Uhr.
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2: Ich bin Thomas Brockt. Nach dem Rücktritt von Unionsfraktionschef Spahn will Bundeskanzler Merz die Nachfolge schnell klären. Er schließt dabei einen Personalumbau in der Bundesregierung nicht aus. Es könnte eine Gelegenheit sein, noch einmal über die Aufstellung der Regierung nachzudenken, sagte Merz im ZDF-Sommerinterview.
3: Als Kandidat Nummer 1 für den Fraktionsvorsitz gilt Kanzleramtschef Frei. Sollte er es werden, würde automatisch eine Kabinettsumbildung nötig. Das würde auch für Innenminister Dobrindt gelten, der ebenfalls für die Spahn-Nachfolge im Gespräch ist. Eine Hängepartie will Merz auf jeden Fall vermeiden. Wir werden relativ bald einen Vorschlag machen, sagte er im ZDF. Dirk Zeitler, Nachrichtenredaktion.
2: Ein Überwachungsvideo der Bahn hat nach Angaben des Amtsgerichts Karlsruhe Zweifel am konkreten Tatablauf nach dem Sturz eines Bahnmitarbeiters aus einem Zug aufkommen lassen. Das sei einer der Gründe gewesen, weshalb man den Haftbefehl gegen den Tatverdächtigen abgelehnt habe, teilte das Gericht mit. Der Sicherheitsmitarbeiter war nach einer eskalierten Ticketkontrolle aus einem fahrenden Regionalzug gestürzt und lebensgefährlich verletzt worden. Nach bisherigen Erkenntnissen der Staatsanwaltschaft soll der Tatverdächtige ihn geschlagen und getreten haben. Bei einem schweren Geisterfahrerunfall auf der A45 in Hessen sind zwei Menschen ums Leben gekommen, mehrere wurden schwer verletzt. Laut Polizei fuhr eine 34-Jährige nahe Florstadt in falscher Richtung auf die Autobahn und prallte frontal mit dem Wagen eines 70-Jährigen zusammen.
4: Für Feuerwehr und Rettungsdienste war es ein schwieriger Einsatz. Der Aufprall war so heftig, dass alle Beteiligten in ihren Fahrzeugen eingeklemmt waren und befreit werden mussten. Der 70-Jährige hat's nicht geschafft. Er starb noch an der Unfallstelle. Die drei Kinder der Geisterfahrerin und ihr Ehemann wurden schwer verletzt und kamen in Spezialkliniken, teilweise mit Rettungshubschraubern. Zoe Tassovali, Nachrichtenredaktion.
2: Kurz vor dem WM-Finale gibt es eine entscheidende Bewegung in der Bundestrainerfrage um Jürgen Klopp. Laut einem Bericht der Bild lässt Red Bull den Wunschkandidaten ohne Bedingungen aus dem bis 2029 datierten Vertrag als Head of Global Soccer zum DFB ziehen. Das sei das Ergebnis eines Gesprächs zwischen Red Bull-Chef Oliver Minzlaff und Klopp. Der DFB wollte sich nicht zum aktuellen Verhandlungsstand äußern.
1: Das Wetter für Deutschland.
2: Die aktuelle Vorhersage des Deutschen Wetterdienstes. In der Nacht im Norden und Osten wolkig mit Schauern, an den Alpen nachlassende Niederschläge und Auflockerungen. Ansonsten oft klar und trocken. Tiefstwerte im Norden 15 bis 11, sonst bis 6 Grad. An der See weiter windig. Morgen tagsüber in der Nordhälfte wechselnd bewölkt mit Schauern und Gewittern. Im Süden viel Sonne. Die Höchstwerte liegen bei 17 bis 24 Grad.
0: Schlagerparadies. Gesucht wird eine Schlagergröße und ihr könnt mitspielen und gewinnen. Ich bin Andreas Müller und schön, dass ihr mit dabei seid.
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0: STS mit Fürstenfeld um kurz nach sechs hier bei Radio Schlagerparadies. Ja, jetzt ist wieder Gehirnzellentraining angesagt. Schön, dass ihr eingeschaltet habt zu Denkmal, unserem Promi-Quiz. Wir starten auch mal direkt rein in eine neue Spielrunde für alle, die neu dazugekommen sind. Das Ganze läuft so ab. Ihr hört euch einfach an, wen wir in den Hinweisen versteckt haben und ihr schickt uns den Namen dann per Mail zu und schnappt euch mit ein bisschen Glück unseren Überraschungsgewinn. So viel zum Spielablauf. Hier kommen nun die ersten Hinweise für euch.
1: Unsere Geschichte beginnt im November 1975 im oberbayerischen Traunstein. Dort erblickte ein Junge das Licht der Welt, der schon im zarten Alter von gerade einmal 6 Jahren seine ganz große Liebe entdeckte. Allerdings nicht den Gesang, sondern ein glänzendes Blechblasinstrument. Fleißig blies er fortan jeden Tag kräftig in seine Trompete.
0: Ja, wenn ihr wisst, welcher kleine Knirps da im oberbayerischen Traunstein aufgewachsen ist und schon als kleiner Junge sein Herz komplett an die Trompete verloren hat, ja, dann schreibt uns den Namen einfach an gewinnspiel@radioschlagerparadies.de. Wer da aber noch ein bisschen mehr Infos braucht, die gibt's gleich in ein paar Minuten hier bei Radio Schlagerparadies.

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Bevor es hier bei Radio Schlagerparadies mit der nächsten Hinweisrunde weitergeht, kümmere ich mich gerne noch um eure Musikwünsche. Die könnt ihr mir ja direkt hier ins Studio schicken. Das geht per WhatsApp-Sprachnachricht an die 06805-699-110 oder per Wunschformular. Das findet ihr in der kostenlosen Radio Schlagerparadies-App. Genauso hat das auch der David gemacht. Er kommt aus Sassendorf. Das liegt in der Nähe von Münster in Nordrhein-Westfalen. Dort hört er Radio Schlagerparadies Kristallklar über DAB+. Und der David grüßt den Kegelclub der Don Promillus und den Luca Zelleröhr mit Jana von Wolfgang Petri.

0: Denkmal ist ja nicht nur eine Aufforderung, sondern auch Name und Motto dieser Sendung. Ihr müsst erraten, welcher Prominente sich hinter unseren ganzen Hinweisen versteckt. Und falls ihr Lust auf unseren Überraschungsgewinn habt, schickt ihr einfach nur den Namen des gesuchten Künstlers per Mail an unsere Gewinnspieladresse. Hier kommen also die nächsten Infos über ihn.
1: Mit gerade mal 13 Jahren änderte sich das Leben unseres gesuchten Stars schlagartig. Und zwar beim Kuchenessen. Bei einer Hochzeit wurde das junge Ausnahmetalent an der Trompete nämlich von keinem geringeren als Showlegende Karl Moik entdeckt. Der holte den Jungen quasi vom Fleck weg in seine legendäre Fernsehshow. Womit der Schüler quasi über Nacht die Schultasche gegen das ganz große Rampenlicht und Millionen von Zuschauern eintauschte.
0: Wer ist es, der als 13-jähriger Junge auf einer Hochzeit entdeckt wurde? Wenn ihr den Namen vielleicht schon im Kopf habt, schickt ihn einfach per Mail an gewinnspiel@radioschlagerparadies.de. Und gleich gibt's auch schon die nächste Runde mit neuen Hinweisen hier bei Radio Schlagerparadies.

0: Ja, wenn endlich wieder Sommer ist, der aktuelle Titel von meinem Kollegen Frank Neuenfels hier bei Radio Schlagerparadies. Wir machen direkt weiter mit den nächsten Hinweisen in unserem Promi-Quiz. Gesucht wird ja ein Sänger, ein bayerischer Naturbursche. Ihr könnt mitspielen, dazu müsst ihr den Namen erraten und uns zumailen. Jetzt hören wir zunächst mal rein, welche Infos sich in Block 3 für euch verstecken.
1: Der absolute Triumph in der noch jungen Karriere unseres gesuchten Künstlers folgte im Jahr 1989. Mit den gefühlvollen Heimweh-Liedern trat das junge Talent beim Grand Prix der Volksmusik an und pustete die gesamte Konkurrenz mit Bravour vom Platz und gewann den Wettbewerb für Österreich. Trotz dieses gigantischen Erfolgs und dem plötzlichen Trubel im Showgeschäft blieb er am Boden. Er absolvierte sein Abitur und begann danach ein Musikstudium am renommierten Mozarteum in Salzburg.
0: Wer hat denn da als Teenager klassischen Trompetenunterricht am Salzburger Mozarteum erhalten? Wer könnte das denn sein? Eure Tipps schickt ihr per Mail an gewinnspiel@radioschlagerparadies.de. Bleibt auf jeden Fall dran, gleich geht's mit neuen Infos weiter hier bei Radio Schlagerparadies.

0: Weiter geht's mit euren Grüßen und Wünschen. Ja, die Birgit ist zurzeit auf der Autobahn unterwegs mit dem Wohnmobil. Ziel ist ihr Zuhause in Windeck in Nordrhein-Westfalen, denn sie war mit ihrem Mann, dem Thomas, beim Heimspiel bei Andrea Berg. Und für die Rückfahrt wünschen sich die beiden jetzt Roland Kaiser mit Zuversicht.
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0: Ein Kuss in Paris, der aktuelle Titel von Maite Kelly, hier bei Radio Schlagerparadies um gleich 7:10 am Sonntagabend. Für alle, die gerade erst hinzugekommen sind, wir suchen heute in unserem Promi-Quiz einen Schlagersänger, der so Richtung Bayern kommt. Den gilt es zu erraten. Dazu hört er euch einfach die Hinweise an und schickt dann, wenn ihr wisst, um wen es geht, den Namen per Mail uns zu. Und habt dann die Chance auf den Gewinn. Hier kommen also die nächsten Hinweise für euch.
1: Nachdem unser Talent 1994 für Deutschland am Grand Prix der Volksmusik teilnahm, startet er ein Jahr später nochmals für Deutschland. Aber diesmal im Duett mit seiner ersten großen Liebe. Genau, wir meinen jene charmante Kollegin aus dem Vogtland, die heute auf der Bühne so herrlich über geheimnisvolle Kräuterhexen singt. Die beiden sangen sich in den folgenden Jahren durch die Republik, füllten die größten Hallen und waren jahrelang das absolute Lieblingsmotiv auf den Titelseiten der Klatschpresse. Sie waren von 2006 bis 2012 miteinander verheiratet und haben eine wunderbare Tochter.
0: Ja, welcher Musiker stand da jahrelang mit seiner großen Liebe als absolutes Traumduo auf der Bühne? Schickt uns den Namen per Mail an gewinnspiel@radioschlagerparadies.de. Bis 19.45 Uhr habt ihr Zeit dazu und in wenigen Minuten geht's direkt weiter mit unserem Promi-Quiz und natürlich neuen Hinweisen, also dranbleiben hier bei Radio Schlagerparadies.

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1: Und damit ist es genau 19 Uhr.
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1: Ich bin Thomas Brockt. Bundeskanzler Merz schließt nach dem Rücktritt von Unionsfraktionschef Spahn nicht aus, die Bundesregierung umzubauen. Es könnte eine Gelegenheit sein, noch einmal über die Aufstellung der Regierung nachzudenken, sagte Merz im ZDF-Sommerinterview. Er spreche da aber im Konjunktiv. Zum weiteren Vorgehen sagte Merz:
3: Wir sind jetzt zunächst einmal bis Anfang September in der sitzungsfreien Zeit. Die Fraktion ist, wenn notwendig, arbeitsfähig. Wir werden in den Parteigremien in den nächsten Tagen darüber sprechen und wir werden relativ bald einen Vorschlag machen, aber es drängt uns jetzt die Zeit nicht.
1: Bundeskanzler Merz. Große Handelsketten in der EU dürfen unverkaufte Kleidung und Schuhe künftig nicht mehr vernichten. Heute ist eine entsprechende EU-Vorschrift in Kraft getreten. Das Ziel, die nicht abgesetzten Waren sollen gespendet oder durch gesonderte Aktionen doch noch verkauft werden, um so Müll zu vermeiden. Teilweise gilt die Entsorgung als günstiger, als Produkte zu lagern, aufzubereiten oder wieder zum Verkauf anzubieten. Nach 5,5 Wochen geht heute die Fußball-WM zu Ende mit dem Finale Spanien gegen Argentinien. Das Endspiel in New Jersey beginnt um 21 Uhr deutscher Zeit.
4: Der aktuelle Weltmeister gegen den aktuellen Europameister. Besser geht es eigentlich nicht. Für Superstar Lionel Messi wäre es der zweite WM-Pokal zum Abschied. Doch die offensivstarken Argentinier treffen auf eine bärenstarke spanische Abwehr. Die hat bislang nur ein einziges Gegentor zugelassen. US-Präsident Trump feiert am Abend seine WM-Premiere. Er wird nach dem Spiel den Pokal überreichen und hofft vermutlich auf Messi, denn die spanische Regierung und der US-Präsident zoffen sich gerade regelmäßig. Thomas Bremser, Sportredaktion.
1: Für Radstar Jonas Vingegaard ist die Tour de France nach einem Sturz beendet. Der bisherige Gesamtzweiter aus Dänemark kam bei der 15. Etappe in einem Kreisverkehr zu Fall und musste verletzt aufgeben. Sieger der Etappe wurde Remco Evenepoel vom deutschen Team Red Bull vor dem gesamtführenden Tadej Pogacar. Der deutsche Hoffnungsträger Florian Lipowitz wurde Fünfter und liegt in der Gesamtwertung nun auch auf Rang 5.
2: Das Wetter für Deutschland.
1: Die aktuelle Vorhersage des Deutschen Wetterdienstes. In der Nacht im Norden und Osten wolkig mit Schauern, an den Alpen nachlassende Niederschläge und Auflockerungen, ansonsten oft klar und trocken. Tiefstwerte im Norden 15 bis 11, sonst bis 6 Grad. An der See weiter windig. Morgen tagsüber in der Nordhälfte wechselnd bewölkt mit Schauern und Gewittern, im Süden viel Sonne. Die Höchstwerte liegen bei 17 bis 24 Grad.
5: Es geht in die zweite Ratestunde und ihr könnt weiterhin mitspielen und was gewinnen. Am Mikrofon Andreas Müller, guten Abend.
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0: Ibo mit Ibiza. Willkommen in der zweiten Radiostunde hier bei Radio Schlagerparadies. Unser Promi-Rätsel-Denkmal läuft auf Hochtouren. Viele von euch haben uns auch schon ihre Antwort, ihre Lösung zugemeldet. Ja, und da ist vieles, viel Richtiges dabei. Das kann ich auf jeden Fall schon mal verraten. Aber auch einige, die ein bisschen daneben liegen. Und falls ihr jetzt gerade erst eingeschaltet habt, ist das kein Problem. Denn es ist immer noch möglich, um ins Spiel mit einzusteigen. Wir suchen heute einen absoluten Topstar der Schlagerszene. Wenn ihr ihn erratet und uns den Namen per Mail schickt, könnt ihr immer noch unseren Preis gewinnen. Wir legen also sofort los mit den nächsten Hinweisen.
1: Im Jahr 2005 folgte für unseren Sänger der ganz große Ritterschlag als Showmaster. Unser Star übernahm die Moderation einer großen ARD-Live-Show, die immer wieder sonntags aus dem Europapark kommt. Welche Sommer für Sommer Millionen Menschen vor die Bildschirme lockt und in diesem Jahr ihr Ende findet. Und in genau dieser Sendung lernte er dann 2016 eine professionelle Puppenspielerin kennen, die durch DSDS als Sängerin bekannt wurde. Medienwirksam wurde sich dann bei Florian Silbereisen verlobt und 2020 geheiratet, um dann 2 Jahre später sich schon wieder zu trennen.
0: Welcher Entertainer, der seit 2005 jeden Sommer live aus dem Europapark in Rust diese große Open-Air-Kultshow im Fernsehen moderiert, wird gesucht. Ja, wenn ihr es wisst, schickt uns die Mail an gewinnspiel@radioschlagerparadies.de. Bis 7:45 muss eure Mail bei uns im Postfach sein, dann ist Annahmeschluss und in wenigen Minuten geht's auch schon weiter mit einem neuen Hinweisblock. Also genießt den Sonntagabend mit Radio Schlagerparadies.

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Eure Grüße und Wünsche hier bei Radio Schlagerparty stehen jetzt wieder an. Osterwedden, das liegt in Sachsen-Anhalt und alle, die ihren 80. Geburtstag dort feiern, sollten jetzt mal genau zuhören. Die Babette hat geschrieben und die möchte einem besonderen Geburtstagskind gratulieren mit folgenden Worten. Hallo lieber Jürgen, wir möchten dir alles Liebe zu deinem 80. Geburtstag wünschen. Bleib noch lange gesund, deine Familie. Gewünscht hat sich die Babette einen Titel von Helene Fischer. Wir spielen den brandaktuellen heute Nacht zu Ehren von Jürgen.

0: Jetzt kommen wir langsam aber sicher Richtung Finale hier bei Denkmal, unserem Promi-Quiz. Zwei Runden mit Hinweisen gibt's jetzt noch. Ihr könnt immer noch mitspielen. Es hält nur der richtige Name, der bis 7:45 bei uns im Postfach angekommen sein muss. Also jetzt gut zuhören, es geht mit dem nächsten Hinweis weiter.
1: Heute blickt unser gesuchtes bayerisches Original auf über 3 Jahrzehnte im Rampenlicht zurück, hat weit über 20 Alben veröffentlicht und ist aus dem Fernsehen nicht mehr wegzudenken. Und auch privat hat er nach einer weiteren Ehe endlich das ganz große Glück gefunden. Gemeinsam mit seiner neuen Partnerin Eva geht er nicht nur durchs Leben, sondern er bringt mit ihr auch samstagvormittags die Ohren zum Glühen, und zwar live als Moderatoren-Duo bei uns im Programm von Radio Schlagerparadies.
0: Ja, wer begeistert sein Publikum nicht nur mit der Trompete und als TV-Moderator, sondern auch hier bei Radio Schlagerparadies? Schickt uns die Lösung mit dem Namen an gewinnspiel@radioschlagerparadies.de. Bis 19:45 habt ihr noch Zeit dazu und gleich kommen dann die ultimativen Hinweise hier im Programm von Radio Schlagerparadies. Also dranbleiben.

0: Jetzt ist es soweit. Wir sind bei den ultimativen Hinweisen angekommen. Wir haben die Songtitel unseres gesuchten Stars wieder in eine kleine musikalische Geschichte verpackt. Und da sollte es bei euch auf jeden Fall aber sowas von Klick machen, wenn ihr die jetzt hört. Also nochmal ganz genau die Ohrenspitzen. Hier sind unsere ultimativen Hinweise.
1: Unser gesuchter Künstler sorgt einfach immer für Stimmung, sobald er den Raum betritt. Da ruft er dem Kollegen augenzwinkernd zu:
2: Habaderi, euer Fuchs!
1: Und uns fordert er musikalisch auf:
3: Lass deine Fantasie heute mit dir durchgehen.
1: Dass dieser Künstler extrem wandelbar ist, merkt man sofort und viele sagen bewundernd zu ihm:
3: Du hast so viele Seiten.
1: Ja, auch Eva fand das. Zu ihr sagte er damals:
3: Ich brauch dich, ich brauch dich.
1: Und sie braucht ihn. Ja, das Thema Herzschmerz, da kennt er sich eben aus und sagt selbst ganz offen:
3: Ich weiß, was Liebe ist.
1: Seiner Liebsten verspricht er dabei:
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1: Denn an ihr schätzt er ganz besonders
3: die Power einer Frau.
1: Die beiden haben sich gefunden und schwören sich gegenseitig:
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1: Ein echtes Lebensmotto hat er natürlich auch im Gepäck, das lautet:
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1: Für jeden Schlagerfan steht jedenfalls fest:
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1: Wenn er auf der Bühne steht, denn er feiert am liebsten die
3: Party mit der Land.
1: Und am Ende lautet die Devise einfach:
3: Ja, mein Halleluja, ruf mal alle zusammen.
1: Und das machen wir doch alle liebend gern.
0: Das waren sie, unsere ultimativen Hinweise. Und damit habt ihr nun alle Infos, die ihr braucht, um uns den Namen nennen zu können. Ab mit dem Namen per Mail an gewinnspiel@radioschlagerparadies.de. Ein paar Minuten habt ihr dazu noch Zeit. Um Punkt 19:45 schließt nämlich unser Postfach. Und jetzt drücke ich aber nochmal allen, jeden einzelnen von euch ganz fest die Daumen.

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1: Ich erinnere euch nochmal gern an dran, eure Lösung für unser Gewinnspiel zu schicken. Ja, welcher Trompeter, Sänger und Moderator wird gesucht? Bis 7:45 muss eure Antwort an gewinnspiel@radioschlagerparadies.de geschickt worden sein. In der Zwischenzeit erfülle ich noch schnell einen Musikwunsch. Die Simone kommt aus Heinsberg in Nordrhein-Westfalen, hört Radio Schlagerparadies dort über DAB Plus und momentan sitzt sie im Auto auf der Rückreise von Hamburg. Ja, zusammen mit dem Benjamin und dem möchte sie gerne alles Gute zum Geburtstag wünschen mit Marianne Rosenberg, du gehörst zu mir.

Ja, 7:45 ist es mittlerweile durch. Das Postfach ist damit offiziell dicht und wir lösen unser Denkmalrätsel auf. Heute haben wir ja einen beliebten Entertainer gesucht, der schon als Teenager auf der Trompete spielte und beim Grand Prix der Volksmusik seinen großen Durchbruch feierte. Er ist ein absoluter Publikumsliebling im deutschen Schlager und ein geschätzter Kollege. Die richtige Lösung lautet natürlich Stefan Ross, genau. Glückwunsch an alle, die richtig lagen. Wer gewonnen hat, wird von uns in den nächsten Tagen dann benachrichtigt. Jetzt hören wir ihn natürlich nochmal mit einem seiner Titel. Hier ist Stefan Ross mit Ja, Mai, Halleluja, heut rock mal all zusammen.

Stefan Ross, unser heute gesuchter Schlagerpromi. Das war's für heute mit Denkmal. Ich hoffe, es hat euch wieder Spaß gemacht und ihr seid nächsten Sonntag wieder beim Rätseln mit dabei. Hier bei Radio Schlagerparadies geht es jetzt gleich weiter mit Aaron Polter und Frisch gepresst. Also auf jeden Fall dranbleiben, es lohnt sich. Ich wünsche euch jetzt noch einen schönen, entspannten Sonntagabend und morgen einen schönen Start in die neue Woche. Bis zum nächsten Mal hier bei Radio Schlagerparadies. Ich bin Andreas Müller und sage Tschüss, Bye-bye und Salü.

0: Es ist 20 Uhr.
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2: Ich bin Thomas Brock. Jürgen Klopp ist frei für das Amt als Fußball-Bundestrainer. Bis zur endgültigen Einigung müsse man sich noch ein wenig gedulden, sagte Klopp bei Magenta TV kurz vor dem Anpfiff des WM-Endspiels in den USA. Zweifel gäbe es aber praktisch nicht mehr. Denn sein Vertrag mit Red Bull sei kein Hindernis mehr. Es habe da eine Einigung gegeben mit einer sehr, sehr großzügigen Regelung. Es soll nun noch Gespräche mit dem DFB geben, alles gehe aber in die richtige Richtung. Die WM geht am Abend mit dem Finale Spanien gegen Argentinien zu Ende.
3: Es ist die sechste WM für Superstar Lionel Messi und seine letzte. Ganz Argentinien träumt davon, dass er sich mit seinem zweiten WM-Titel verabschiedet. Nur ein Gegentor haben die Spanier bisher kassiert. Das Finalstadion bei New York wird am Abend auch zur Show-Arena. Die FIFA hat die Halbzeit laut Medien einfach mal verlängert, damit Superstars wie Madonna, Shakira, BTS, Justin Bieber und Coldplay auftreten können. Thomas Bremser, Sportredaktion.
2: Nach dem Rücktritt von Unionsfraktionschef Spahn will Bundeskanzler Merz die Nachfolge schnell klären. Er schließt dabei einen Personalumbau in der Regierung nicht aus. Das sagte Merz im ZDF-Sommerinterview.
4: Als Kandidat Nummer 1 für den Fraktionsvorsitz gilt Kanzleramtschef Frei. Sollte er es werden, würde automatisch eine Kabinettsumbildung nötig. Das würde auch für Innenminister Dobrindt gelten, der ebenfalls für die Spahn-Nachfolge im Gespräch ist. Eine Hängepartie will Merz auf jeden Fall vermeiden. Wir werden relativ bald einen Vorschlag machen, sagte er im ZDF. Über das Wochenende führte der Kanzler Gespräche mit CSU-Chef Söder, der mit ihm zusammen das Vorschlagsrecht für den Fraktionsvorsitz hat. Dirk Zeitler, Nachrichtenredaktion.
2: Ein Überwachungsvideo der Bahn hat nach Angaben des Amtsgerichts Karlsruhe Zweifel am konkreten Tatablauf nach dem Sturz eines Bahnmitarbeiters aus einem Zug aufkommen lassen. Das sei einer der Gründe gewesen, weshalb man den Haftbefehl gegen den Tatverdächtigen abgelehnt habe, teilte das Gericht mit. Der Sicherheitsmitarbeiter war nach einer eskalierten Ticketkontrolle aus einem fahrenden Regionalzug gestürzt und lebensgefährlich verletzt worden. Nach bisherigen Erkenntnissen der Staatsanwaltschaft soll der Tatverdächtige ihn geschlagen und getreten haben.
1: Das Wetter für Deutschland.
2: Die aktuelle Vorhersage des Deutschen Wetterdienstes. In der Nacht im Norden und Osten wolkig mit Schauern, an den Alpen nachlassende Niederschläge und Auflockerungen, ansonsten oft klar und trocken. Tiefstwerte im Norden 15 bis 11, sonst bis 6 Grad. An der See weiter windig. Morgen tagsüber in der Nordhälfte wechselnd bewölkt mit Schauern und Gewittern, im Süden viel Sonne. Die Höchstwerte liegen bei 17 bis 24 Grad.
5: Wie immer gehört der Sonntagabend den neuen Songs, jetzt gleich mit Celine Born, Dich gehen zu lassen. Ich bin Aaron Polter, bleibe trotzdem hier und find's schön, dass ihr noch dran bleibt.
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Ja, ihr zweiter Sommerhit, nachdem sie sich im letzten Jahr schon ganz gut geschlagen haben mit Bella Italia. Die Rodensteiner hier mit Ciao Ciao Amore auf Radio Schlager Paradies. Der Abend gehört natürlich den aktuellen Songs aus dem letzten Monat und natürlich euren Musikwünschen. Die könnt ihr gern zu uns schicken über die 06805-699-110. Das ist die Rufnummer für die Gruß- und Wunschbox mit WhatsApp oder Anrufbeantworter zu erreichen. Oder ihr nutzt ganz einfach unsere Radioschlager-Paradies-App. Ich habe jetzt Mara Kaiser aufliegen. Ich lass mich nicht mehr stoppen.

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0: So klingt die neue Single von Semino Rossi, Wahnsinn oder Liebe. Anita Hoffmann habe ich jetzt aufliegen mit ihrer neuen Single. Und sie ist ja nun seit mehr als 2 Jahren auf Solopfaden unterwegs. Das mit viel Schlager, aber wie ich gesehen habe, jetzt auch mit allerhand Country-Einflüssen. Und wie kam das dazu? Ja, schuld daran ist Line Dance. Ihr ist bei Veranstaltungen aufgefallen, dass immer mehr Menschen allein kommen, aber trotzdem gemeinsam was erleben wollen. Und da sagt sie, ja, das schafft zum Beispiel Line Dance. Jeder kann sofort mitmachen, auch ohne Tanzpartner. Das geht sogar so weit, dass sie auf ihren Social-Media-Kanälen die passende Choreografie vorstellt.
1: Hallo liebe Line Dancer, ich bin Anita Hoffmann und ganz ehrlich, gefährlich, mein neuer Song. Und dazu gibt's eine Choreografie im Line Dance. Neben mir meine Choreografin Daniela Seidel. 1, 2, 3 und 4 und 5, 6, 7 und 8 und.
0: Los geht's. Also jetzt antreten, gemeinsam mittanzen. Anita Hoffmann, ganz ehrlich, gefährlich. Neu auf Radio Schlagerparadies.

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1: Hallo, liebe Schlagerparadies-Team. Hier ist wieder der Michael Rolka vom Stammtisch von der Gaststraßentraube in 72531 Hohenstein. Wir sitzen wieder hier, locker bequem. Und ich wünsche mir die rote Sonne von Barbados, weil die Sonne so schön langsam untergeht. Und ich grüße den Mario, den Gastgeber, den Jan, der heute auch zu uns gestoßen ist. Dann den Tobi, auch seit verschollener Zeit mal wieder da ist. Und Patrick. Und grüße ganz, ganz gerne ins Studio. Vielen Dank für den Musikwunsch. Danke. Amen.

0: Dennis Wilms mit seiner aktuellen Träumen von dir und man hört so diesen 80er-Jahres-Sound irgendwie raus, den ich auch mag, genauso wie er. Hier ist Radio Schlagerparadies und ja, die hitzige Liebe, die war ja schon immer so ein Thema in der Musik. Da hieß es ja schon mal, du bist so heiß wie ein Vulkan, das sang Tony Holiday bereits 1977. Wir hören mal kurz rein.
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0: Ja, eine kleine Erinnerung. Naja, so ein Vulkan verliert die Hitze im Prinzip nie. Also vielleicht auch ein Anlass für Birgit Langer, mal wieder den Vergleich mit so einem Vulkan anzutreten. Also hier ist ihre neue Single, Du bist ein Vulkan, die neue Scheibe von Birgit Langer auf Radio Schlagerparadies.

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1: Hier ist Bettina aus Seehausen, Sachsen-Anhalt. Ich wünsche mir bei Mario Stetten den Titel Tanz Lambada. Geburtstagsgrüße gehen heute an Annegret in Bernbach am Main. Lass dich feiern. Vielen Dank und alles Gute.

Julina Drews, durch und durch ein Song, den ihr Papa, der Jürgen Drews, schon 1995 gesungen hat. Und damit ist sie dann heute auch bei Immer wieder sonntags aufgetreten in der ARD. Bei Stefan Ross heute Vormittag. Und der Jürgen ist, obwohl es ihm gar nicht so gut geht, auch mit angereist und war hinter der Bühne. Ich schaue nochmal in eure Gruß- und Wunschbox. Und jetzt gibt's die neue Single, oder die aktuelle, die ist ja schon Ende Mai erschienen, von Olaf Berger, Alles oder Dich. Und das ist ein Musikwunsch von Adrian Schneider in Magdeburg oder in Machteburg, sagt man ja so schön, in Sachsen-Anhalt. Und er schreibt, er freut sich jeden Sonntagabend auf diese Sendung, die er immer mit seiner Frau, mit der Steffi, anhört. Und er freut sich jetzt natürlich über Olaf Berger. Hier ist er, Alles oder Dich.

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Eine neue Formation mit Namen Millionen und da sogar mit 3L geschrieben, also doch ein bisschen eine sonderbare Schreibweise. Und ja, dann muss es der Moderator in der Playlist korrigieren. Liebe Musikredaktion, das könnte auch mal ändern. Ich schaue jetzt nochmal in die Gruß- und Wunschbox. Und zwar Annette Kösling aus Zwickau hat geschrieben, ich grüße meinen Schatz, den Sven, und wünsche ihm heute alles Gute zum Geburtstag und möchte ihm sagen, dass ich ihn ganz sehr liebe. Da soll es Daniela Alfinito sein. Dann ziehe ich meine Blue Jeans an. Es geht nach Zwickau.

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1: 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Ja, jetzt kommt wieder moderner Schlager aus Österreich. Charlene hat eine neue Single veröffentlicht mit dem Titel Du willst es doch auch. Und ja, im Mittelpunkt, da stehen so authentische Emotionen. Man hört es einfach raus. Und ich würde mich wundern, wenn es nicht so wäre, denn sie hat uns mal verraten, was sie so nicht leiden kann.
2: Ja, sich nicht öffnen kann und nicht zeigen kann, wie man ist. Oder wenn man einmal so ist und einmal so ist. Ich finde es einfach wahnsinnig wichtig, dass man irgendwann erkennt, okay, das ist der Typ Mensch, der ich sein möchte, und so ist man dann einfach immer. Ich finde es ganz fürchterlich, wenn sich das von Situation zu Situation ändert. Zum einen, plötzlich ist man nett und dann ist man zu dem man nicht, das verstehe ich nicht. Das sind so Sachen, das geht in meinen Kopf nicht rein, wie man sowas mit sich vereinbaren kann. Mensch bleiben, das ist etwas, was ich nicht verstehe, wie man das ablegen kann.
1: Dem kann ich nur zustimmen, das verstehe ich nämlich auch nicht. Also lasst uns ihre neue Single hören, Du willst es doch auch. Hier ist Charlene, neu auf Radio Schlagerparadies.

0: Hallo, liebe Schlagerparadies, hier ist wieder eure Christa Müller aus der Brückentutweiler aus dem schönen Tal am Andersaar. Ich würde mir gerne das Lied wünschen von Nino Angelo, irgendwann im Leben, hier mit dem liebe Grüße aus meinem Freund und Schatz Klaus Rate. Ciao, Klaus, hab gesehen.
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starker neuer Song von Eva Luginger. Heimliche Tränen bei uns auf Radio Schlagerparadies. Ich schaue in eure großen Wunschbox. Ja, die ist wie immer prall gefüllt am Sonntagabend. Aus Gimte kommt der nächste Musik und schon der Julia Petri. Und sie hat in die großen Wunschbox geschrieben, die ihr übrigens findet unter www.radioschlagerparadies.de, muss man mal dazu sagen. Sie schreibt, ich grüße die Liebe meines Lebens. Ich möchte dir einfach nur sagen, dass ich dich von ganzem Herzen liebe und so froh bin, dich an meiner Seite zu haben. Du bist mein ganzes Glück und das Allerbeste, was mir je passieren konnte. Danke, dass du immer für mich da bist. Kuss dein Schatz, Julia. Das schreibt die Julia Petri aus Gimte und wünscht sich natürlich den passenden Song. Du bist mein Glück, hier ist Matthias Reim.

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Tanja Lasch auf Radio Schlagerparadies. Platz 22 ist sie bei uns in der Hitparade. Ja, kennt ihr das? Ja, endlich ist man im Urlaub. Wir haben ja jetzt Juli, die beste Urlaubszeit. Da ist der Alltagsstress vorbei. Und da sagt man, ja, okay, aber dann gibt's neuen Stress. Ne? Also ich meine jetzt nicht den Kampf um die Liegen am Pool. Nein, das geht ja beim Frühstück schon los. Also das meinen auch Stefan Dietl und die Aufdreher. Ob Marmelade, Müsli, Kaffee oder das letzte Brötchen, die kleinen und großen Turbulenzen am Frühstückstisch oder am Buffet eben. Darum geht's und die gibt's jetzt besonders humorvoll verpackt. Das Video dazu wurde übrigens im Musik- und Wellness-Modell Hotel Mariandl gedreht. Das ist in Elisabeths Zell zum singenden Wirt. Und das betreut ja der Stefan Dietl seit vielen Jahren, führt es mit seiner Familie. Und wir waren ja auch schon oft zu Gast. Radio Schlagerparadies mit seinen Hörern. Und jetzt stürzen wir uns einfach mal in die Frühstücksschlacht. Stefan Dietl und die Aufdreher.

0: so ein bisschen Hollywood-Gefühl, ne? Sophia Loren, die Ninette hier auf Radio Schlagerparadies. Wenn ich die nächste Formation spiele, dann kann ich mich vor Musikwünschen häufig nicht mehr retten. Jetzt kommt für den Jürgen aus Berlin die immer noch aktuelle Scheibe von den Amigos. Die heißt Matador, aber die Amigos, die haben so viele Leute gewünscht. Ich möchte einfach auf die Grüße nicht verzichten. Hören wir doch mal rein, was da so alles bei uns angekommen ist.
1: Hey, ist Leifel und ich grüße die Tanja Kobrecht auf Gummersbach. Und ich wünsche ein Lied von Amigos. Einen schönen Abend von euch allen.
0: Ja, das kommt natürlich jetzt, aber der nächste Hörer, der hat sich einen anderen Titel gewünscht. Ich hoffe mal, der Titel, der jetzt kommt, gefällt ihm auch.
2: Guten Abend, hier spricht der Otto aus Föhring bei Ingolstadt. Wenn es ein bisschen Platz in der Sendung habt, hätte ich einen besonderen Wunsch von den Amigos. Da gehen viele Grüße ins Allgäu zu meiner Schwester Anni mit Familie. Vielen Dank, Servus.

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die Gruppe Fantasy, jeder Tag mit dir bei uns bei Hof Radio Schlagerparadies. Ja, wenn ich in die großen Wunschbox schaue, da ballern nach und nach so viele Musikwünsche rein. Und das in den letzten 25 Minuten von frisch gepresst. Mal sehen, was wir noch schaffen. Ich habe jetzt auf jeden Fall noch den Musikwunsch von der Renate Kahlert in Bamberg. Sie wünscht sich den Christian Leis mit den 100.000 Schritten. Und sie schreibt einfach nur dazu, das ist ihr Lieblingslied. Vorher habe ich noch Annemarie aufliegen. Wieder und wieder, damit hat sie ja im Frühjahr die Airplay-Charts gestürmt. Und jetzt hat sie eine neue Single, die heißt Verlieb mich grad.

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Schön soll es gewesen sein beim Heimspiel in Asbach. Radio Schlager Paradies war ja auch mit dabei bei der Andrea Berg. Das war der Rekordmix 2026 von ihrer Erfolgssingle Du hast mich tausendmal belogen. 25 Jahre später. Ja, 2016 war es, da hat er DSDS gewonnen. Ich rede von Prinz Damien. Er hat ja mittlerweile auch als Musical-Darsteller seine Erfolge gefeiert. Also steht in Hamburg im Musical MG des Michael Jackson Musical auf der Bühne, zusammen mit seinem Sohn Lenny, ja, der den jungen Tarzan spielt, und musikalisch kommt er jetzt auch mit einer neuen Single, die heißt Ach so. Ja, die spielen wir gleich, aber eins ging mir jetzt gerade noch durch den Kopf. In der letzten Woche war in diversen bunten Blättern zu lesen, er hätte sich um alternative Einnahmequellen bemüht. Er verkaufe unter anderem seine getragenen Boxershirts. Ja, das will man doch gar nicht glauben. Also vermutlich Fake News oder ein Hack. Der bekannte Linktree führt jedenfalls, wenn man da tatsächlich auf das Wort Boxershirt klickt, zu seinem aktuellen Video. Und das Ganze dann auf YouTube. Wir hören ihn jetzt mit seiner aktuellen Scheibe. So klingt sie. Ach so, hier ist Prinz Damien auf Radio Schlagerparadies.

Es ist kaum zu fassen, wenn ich auf die Uhr schaue. Da ist die Zeit schon wieder vorbei. Die schöne Insel, die Sie eben besungen haben, die Schlagerpiloten Koh Samui in Thailand liegt sie. Ich sag bye bye und winke winke, das war's mit frisch gepresst. Am Sonntagabend, wir hören uns nächsten Sonntag wieder oder vielleicht auch schon am Mittwochabend zu den Schlagern 2.0. Da darf ich mal den Udo vertreten oder auch in der Nachtsendung. Ja, da gibt's Rhythmus der Nacht am Samstag zum Sonntag. Ich bin Aaron Polter. Kommt gut durch die nächste Woche. So

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1: Ich bin Diana Kramer. Der Weg für Jürgen Klopps Wechsel von Red Bull zum Deutschen Fußballbund ist frei. Klopp sprach bei Magenta TV von einer großzügigen Regelung. Er verwies aber noch auf anstehende Gespräche mit dem DFB.
2: Bis zur endgültigen Einigung müssen wir uns noch ein wenig gedulden. Doch Zweifel, dass der Wunschtrainer der meisten Deutschen die Nachfolge von Julian Nagelsmann antritt, gibt es praktisch keine mehr. Red Bull lässt Klopp ziehen. Jetzt geht es noch um letzte Vertragsdetails in den Gesprächen mit dem DFB, sagt Klopp, der möglichst in der kommenden Woche als neuer Bundestrainer vorgestellt werden soll. Kritik kommt von Klopp daran, dass in den vergangenen Tagen zu viele Einzelheiten durchgesickert seien. Nicht alle Berichte seien korrekt gewesen. Thomas Brockt, Sportredaktion.
1: Bundeskanzler Friedrich Merz will sich nach dem Rücktritt von Fraktionschef Jens Spahn keine lange Hängepartie leisten. Er will die Nachfolge schnell regeln und zusammen mit CSU-Chef Markus Söder bald einen Vorschlag machen. Die Beratungen darüber sollen in den kommenden Tagen stattfinden, sagte Merz im ZDF-Sommerinterview.
3: Wir sind jetzt zunächst einmal bis Anfang September in der sitzungsfreien Zeit. Die Fraktion ist, wenn notwendig, arbeitsfähig. Wir werden in den Parteigremien in den nächsten Tagen darüber sprechen und wir werden relativ bald einen Vorschlag machen, aber es drängt uns jetzt die Zeit nicht.
1: Zu einem möglichen Favoriten wollte sich Merz nicht äußern. Im Gespräch für den Fraktionsvorsitz ist wohl der bisherige Kanzleramtschef Thorsten Frey. Damit würde automatisch eine Kabinettsumbildung nötig. Die USA verlegen inmitten des eskalierenden Iran-Kriegs Medienberichten zufolge mehr Kampfflugzeuge in den Nahen Osten. Das berichtet unter anderem das Wall Street Journal. Auch Tankflugzeuge befinden sich demnach auf dem Weg in die Region. Laut den Berichten könnte das als Zeichen für eine Vorbereitung auf eine mögliche Ausweitung der US-Angriffe verstanden werden. Zum Sport. Kimi Antonelli hat seine Führung im Kampf um die Formel-1-Weltmeisterschaft wieder ausgebaut. Der 19-jährige Italiener gewann den Großen Preis von Belgien und feierte in Spa seinen 6. Grand Prix-Sieg in diesem Jahr. Antonelli profitierte dabei auch vom frühen Ausfall seines Mercedes-Kollegen und WM-Rivalen George Russell. Zweiter in Belgien wurde Charles Leclerc im Ferrari vor Max Verstappen im Red Bull.
0: Das Wetter für Deutschland.
1: Zum Wetter, die Vorhersage des Deutschen Wetterdienstes. In der Nacht im Norden und Osten wolkig mit Schauern, an den Alpen nachlassende Niederschläge, später lockern die Wolken auf. Sonst oft klar und trocken, bei Tiefstwerten im Norden von 15 bis 11, sonst bis 6 Grad. An der See weiter windig. Morgen tagsüber in der Nordhälfte wechselnd bewölkt mit Schauern und Gewittern, im Süden viel Sonne. Die Höchstwerte liegen bei 17 bis 24 Grad.
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1: Ich bin Diana Kramer. Bundeskanzler Friedrich Merz möchte sich nach dem Rücktritt von Fraktionschef Jens Spahn keine lange Hängepartie leisten. Er will die Nachfolge schnellstmöglich regeln und zusammen mit CSU-Chef Markus Söder auch bald einen Vorschlag machen. Das sagte der CDU-Chef im ZDF-Sommerinterview.
2: Als Kandidat Nummer 1 gilt Kanzleramt cheffrei. Er war schon nach der Bundestagswahl für den Fraktionsvorsitz im Gespräch. Geht es um die Spahn-Nachfolge, fallen oft auch die Namen von CDU-Generalsekretär Lindemann und Bundesinnenminister Dobrindt. Die einzige Frau, die in den Personalspekulationen eine Rolle spielt, ist Gesundheitsministerin Wagen. Sie hat die Reform der gesetzlichen Krankenversicherung gerade über die Bühne gebracht. Allerdings muss sie sich noch um die Reform der Pflegeversicherung kümmern. Dazu gibt es bisher nur einen Referentenentwurf. Dirk Zeitler, Berlin.
1: Der US-Elektrobauer Tesla setzt dank wachsender Nachfrage und einer Gewinnsteigerung auf einen rasanten Ausbau der Produktion in seinem deutschen Werk in Grünheide bei Berlin. Für das laufende Geschäftsjahr prognostizierte die Gesellschaft eine deutlich steigende Produktionsmenge im Vergleich zum vergangenen Jahr. Die Kapazitätsauslastung in Grünheide soll entsprechend steigen. Der Iran hat einen Angriff auf ein im Bau befindliches Atomkraftwerk gemeldet. Die iranische Atomenergiebehörde verurteilte den Angriff im Südwesten des Irans scharf, wie die staatliche Nachrichtenagentur IRNA berichtet. Demnach griffen die USA mit mehreren Geschossen an. Der Iran hatte den Beginn der Bauarbeiten an dem AKW an der Grenze zum Irak Ende 2022 verkündet. Das Kernkraftwerk sollte um 2030 fertiggestellt werden. Jürgen Klopp ist frei für das Bundestraineramt. Bis zu einer endgültigen Einigung müsse man sich aber noch ein wenig gedulden, sagte Klopp bei Magenta TV kurz vor dem Anpfiff des WM-Endspiels zwischen Spanien und Argentinien in den USA.
3: Es ist nichts final und das ist ja nun mal so. Das ist, aber es sind also die Gespräche liefen und alles geht in die richtige Richtung. Also ich habe eine Einigung und eine Regelung mit Red Bull gefunden, eine sehr, sehr großzügige Regel, wenn man so will, dass der Sache praktisch nichts mehr im Wege steht.
1: Aber so Klopp weiter, es werde jetzt noch Gespräche mit dem DFB geben.
0: Das Wetter für Deutschland.
1: Zum Wetter, die Vorhersage des Deutschen Wetterdienstes. In der Nacht im Norden und Osten wolkig mit Schauern, an den Alpen nachlassende Niederschläge, später lockern die Wolken auf. Sonst oft klar und trocken, bei Tiefstwerten im Norden von 15 bis 11, sonst bis 6 Grad. An der See weiter windig. Morgen tagsüber in der Nordhälfte wechselnd bewölkt mit Schauern und Gewittern, im Süden viel Sonne. Die Höchstwerte liegen bei 17 bis 24 Grad.
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1: Ich bin Diana Kramer. Nach dem Rücktritt von Unionsfraktionschef Jens Spahn könnte es weitere Veränderungen in der Bundesregierung geben. Bundeskanzler Friedrich Merz hat im ZDF-Sommerinterview einen Kabinettsumbau nicht ausgeschlossen.
2: Wir sind jetzt zunächst einmal bis Anfang September in der sitzungsfreien Zeit. Die Fraktion ist, wenn notwendig, arbeitsfähig. Wir werden in den Parteigremien in den nächsten Tagen darüber sprechen. Und wir werden relativ bald einen Vorschlag machen, aber es drängt uns jetzt die Zeit nicht.
1: Zu einem möglichen Favoriten für die Spahn-Nachfolge wollte sich Merz nicht äußern. Im Gespräch für den Fraktionsvorsitz sind neben Kanzleramtschef Thorsten Frey auch CDU-Generalsekretär Carsten Linnemann und Innenminister Alexander Dobrindt. Ein Bahnmitarbeiter wird von einem Fahrgast derart heftig attackiert, dass er aus einem 120 km/h schnellen Zug stürzt. Der 36-Jährige wurde nach der Tat zunächst festgenommen. Die Staatsanwaltschaft beantragte Untersuchungshaft wegen Körperverletzung. Das Amtsgericht Karlsruhe lehnte den Antrag aber ab.
3: Nach Angaben der Ermittler schlug der Mann auf den Sicherheitsmitarbeiter ein und trat nach ihm. Während des Gerangels prallten beide mehrmals gegen eine Zugtür. Diese gab nach. Der Bahnmitarbeiter fiel aus dem Zug. Dennoch ist der Beschuldigte wieder auf freiem Fuß. Ein Überwachungsvideo habe Zweifel am konkreten Tatablauf geweckt, teilte das Gericht mit. Außerdem habe der Mann einen festen Wohnsitz. Die Gewerkschaft EVG verurteilte die Freilassung. Für die Beschäftigten sei dies ein fatales Signal. Dirk Zeitler, Berlin.
1: Die USA verlegen inmitten des eskalierenden Iran-Kriegs Medienberichten zufolge mehr Kampfflugzeuge in den Nahen Osten. Das berichtet unter anderem das Wall Street Journal. Auch Tankflugzeuge befinden sich demnach auf dem Weg in die Region. Laut den Berichten könnte das als Zeichen für eine Vorbereitung auf eine mögliche Ausweitung der US-Angriffe verstanden werden. Jürgen Klopp ist frei für das Bundestraineramt. Bis zu einer endgültigen Einigung müsse man sich noch ein wenig gedulden, sagte Klopp bei Magenta TV. Aber er sprach auch von einer großzügigen Regelung mit seinem jetzigen Arbeitgeber Red Bull. Es gehe alles in die richtige Richtung, so Klopp. Jetzt werde es aber noch Gespräche mit dem DFB geben.
0: Das Wetter für Deutschland.
1: Zum Wetter, die Vorhersage des Deutschen Wetterdienstes. Im Norden und Osten kann es in der Nacht immer wieder Schauer geben. An den Alpen lassen die Regenfälle weiter nach. Gegen Morgen oft klar und trocken bei Tiefstwerten im Norden von 15 bis 11, sonst bis 6 Grad. An der See weiter windig. Tagsüber in der Nordhälfte wechselnd bewölkt mit Schauern und Gewittern. Im Süden viel Sonne. Die Temperaturen steigen auf 17 bis 24 Grad.
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1: Ich bin Diana Kramer. Spanien ist Fußball-Weltmeister. Im Endspiel der XXL-WM entthronten die Spanier Titelverteidiger Argentinien um Superstar Lionel Messi mit einem 1:0-Sieg nach Verlängerung. Das entscheidende Tor erzielte Torres in der 106. Minute. Für Spanien ist es der zweite WM-Titel nach 2010. Zurück nach Deutschland. Nach dem Rücktritt von Unionsfraktionschef Jens Spahn will Bundeskanzler Friedrich Merz die Nachfolge schnell klären. Er schließt dabei einen Personalumbau in der Bundesregierung nicht aus. Es könnte eine Gelegenheit sein, noch einmal über die Aufstellung der Bundesregierung nachzudenken, sagte Merz im ZDF-Sommerinterview.
2: Als Kandidat Nummer 1 für den Fraktionsvorsitz gilt Kanzleramtschef Frei. Sollte er es werden, würde automatisch eine Kabinettsumbildung nötig. Das würde auch für Innenminister Dobrindt gelten, der ebenfalls für die Spahn-Nachfolge im Gespräch ist. Eine Hängepartie will Merz auf jeden Fall vermeiden. Wir werden relativ bald einen Vorschlag machen, sagte er im ZDF. Über das Wochenende führte der Kanzler Gespräche mit CSU-Chef Söder, der mit ihm zusammen das Vorschlagsrecht für den Fraktionsvorsitz hat. Aus Berlin Dirk Zeitler.
1: Das Handwerk in Deutschland findet wieder mehr Nachwuchs. Nach Angaben des Zentralverbands sind in den ersten 6 Monaten des Jahres knapp 67.800 neue Ausbildungsverträge unterschrieben worden. Fast 5% mehr als im Vorjahreszeitraum.
3: Während viele Industriebetriebe Stellen abbauen und weniger ausbilden, schlägt das Pendel im Handwerk gerade in die andere Richtung aus. Dachdecker, Elektroniker oder Anlagenmechaniker werden dringend gebraucht. Und das spricht sich offenbar herum. Handwerkspräsident Dittrich sagt, junge Menschen setzen wieder stärker auf sichere Jobs, gute Verdienstmöglichkeiten und echte Karrierechancen. Trotzdem bleiben noch mehr als 20.000 Ausbildungsplätze im Handwerk unbesetzt. Zoe Tassovali, Redaktion.
1: Der US-Elektroautobauer Tesla setzt dank wachsender Nachfrage und einer Gewinnsteigerung auf einen rasanten Ausbau der Produktion im deutschen Werk in Grünheide bei Berlin. Für das Geschäftsjahr 2026 prognostizierte die Tesla-Gesellschaft eine deutlich steigende Produktionsmenge im Vergleich zum Vorjahr. Die Kapazitätsauslastung in Grünheide soll entsprechend steigen.
0: Das Wetter für Deutschland.
1: Zum Wetter, die Vorhersage des Deutschen Wetterdienstes. Im Norden und Osten kann es in der Nacht immer wieder Schauer geben. An den Alpen lassen die Regenfälle weiter nach. Gegen Morgen oft klar und trocken bei Tiefstwerten im Norden von 15 bis 11, sonst bis 6 Grad. An der See weiter windig. Tagsüber in der Nordhälfte wechselnd bewölkt mit Schauern und Gewittern. Im Süden viel Sonne. Die Temperaturen steigen auf 17 bis 24 Grad.
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1: Ich bin Diana Kramer. Der Kampf um den Titel ist entschieden. Spanien ist Fußball-Weltmeister. Im Endspiel der XXL-WM besiegten die Spanier Titelverteidiger Argentinien mit 1:0 nach Verlängerung. Das entscheidende Tor erzielte Ferran Torres in der 106. Minute. Im ZDF klang das nach dem Abpfiff so.
2: Schuss, aus, vorbei. Spanien 1, Argentinien 0. Das Finale hat ein Ende nach Überlänge und das Finale hat einen verdienten Sieger. Und er heißt Spanien.
1: Für Spanien ist es der zweite WM-Titel nach 2010. Für Aufsehen im WM-Finale sorgte auch eine hochkarätig besetzte Show in der Halbzeitpause, unter anderem mit den Pop-Ikonen Madonna, Shakira und dem kanadischen Superstar Justin Bieber. Damit zurück nach Deutschland. Nach dem Rücktritt von Unionsfraktionschef Jens Spahn berät die CDU-Spitze heute Vormittag über das weitere Vorgehen. Neben dem Präsidium kommt auch der Vorstand der Unions-Bundestagsfraktion unter Vorsitz von Interimschef Alexander Hoffmann zusammen.
3: Bundeskanzler Merz will die Nachfolge von Spahn zügig regeln und hat dazu am Wochenende schon Gespräche mit CSU-Chef Söder geführt. Die beiden haben das Vorschlagsrecht für den Posten, doch gewählt wird der neue Chef oder die neue Chefin von der Fraktion. Und so warten auf Merz und Söder intensive Gespräche in den Gremien. Die Personalspekulationen laufen bereits auf Hochtouren. Als Kandidat Nummer 1 für den Fraktionsvorsitz gilt der bisherige Kanzleramtschef frei. Es sind aber auch andere Namen im Gespräch. Dirk Zeitler, Berlin.
1: Die USA verlegen inmitten des eskalierenden Irankriegs, Medienberichten zufolge, mehr Kampfflugzeuge in den Nahen Osten.